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1: Im Studio von Riebe sei freundlieb. Unionsfraktionschef Frei sieht keinen Spielraum bei der Abschaffung der Rente mit 63. Bei Welt TV warnt er, Änderungen könnten das gesamte Rentenpaket gefährden. Widerstand kommt von CDU-Ministerpräsidenten im Osten und inzwischen auch von SPD-Regierungschefs im Saarland und Bremen. Was tun mit Blick auf das extreme Niedrigwasser an vielen Flüssen in Deutschland? Das will der neue Bundesverkehrsminister Bilger in dieser Woche abklären. Er trifft sich am Donnerstag mit Experten und Verbänden zu dem Thema. Am Rhein wurden in den letzten Tagen schon Rekordtiefststände erreicht. Der ADAC fordert, dass das Bundeskartellamt die hohen Spritpreise prüft. Die sind im Juli nämlich drastisch gestiegen. Im Vergleich zum Monatsanfang ist Diesel am Monatsende fast 30 Cent teurer gewesen, so der ADAC. Dabei ist der Rohölpreis gesunken. Mitten in Köln sind am späten Abend Schüsse auf offener Straße gefallen. Mindestens 4 Menschen wurden dabei verletzt. Vorher hat es laut Polizei offenbar einen Streit gegeben. Die Beamten sind weiter im Großeinsatz. Die Hintergründe sind noch unklar.
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3: Gewitter und Schauer gibt es gerade noch ab und zu. Später lässt das nach und die Wolken werden mal mehr, mal weniger. Die Temperaturen liegen aktuell bei 22 bis 16 Grad. Heute wird's dann richtig heiß, erst noch mit ein paar sonnigen Momenten, dann kommen schnell viele Wolken und es gibt immer häufiger teils kräftige Gewitter mit Starkregen und Hagel. Dazu maximal 30 bis 38 Grad.
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0: Tina Turner, Private Dancer.
1: I'm your private dancer, a dancer for money.
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1: Im Studio von Riebe sei freundlieb. Aus den Ländern wächst der Widerstand gegen Teile der geplanten Rentenreform. Auch die SPD-Regierungschefs im Saarland und Bremen sprechen sich gegen eine Abschaffung der Rente mit 63 aus. Wie die CDU-Ministerpräsidenten im Osten. Unionsfraktionschef Frei sieht dagegen keinen Verhandlungsspielraum, sagte er bei Welt TV. Die Spritpreise sind im letzten Monat deutlich gestiegen. Vor allem Diesel wurde teurer. Ein Liter kostete Ende Juli im Schnitt 2,23 Euro. Zum Monatsbeginn, also kurz nach Ende des Tankrabatts, waren es noch unter 2 Euro. Der ADAC fordert, dass das Bundeskartellamt die Raffinerie- und Großhandelspreise überprüft. Hitze und Trockenheit machen den Flüssen in Deutschland weiter massiv zu schaffen. Zuletzt hatte etwa der Rhein neue Tiefststände gesehen. Zur aktuellen Lage will der neue Bundesverkehrsminister Bilger am Donnerstag mit Experten und Verbänden sprechen. Das Niedrigwasser bringt etwa die Industrie in Bedrängnis. Wie geht's weiter nach dem Massenansturz auf Ceuta? Darüber sprechen heute die EU-Innenminister auf einer Sondersitzung. 22 Mitgliedstaaten hatten gefordert, dass sich so ein Vorfall nicht wiederholt. Zehntausende Menschen waren zeitgleich in die Exklave an der nordafrikanischen Küste gekommen.
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3: Gewitter und Schauer gibt es gerade noch ab und zu. Später lässt das nach und die Wolken werden mal mehr, mal weniger. Die Temperaturen liegen aktuell bei 22 bis 16 Grad. Heute wird's dann richtig heiß, erst noch mit ein paar sonnigen Momenten, dann kommen schnell viele Wolken und es gibt immer häufiger teils kräftige Gewitter mit Starkregen und Hagel. Dazu maximal 30 bis 38 Grad.
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So eine richtige gute Laune-Nummer. Das hat mir total gut gefallen. Ich war ja eh ein riesen Cure-Fan. Wobei ich sagen muss, dass mir eigentlich eher die ruhigeren Stücke gefallen haben von den ersten Alben. Also da bin ich total drin aufgegangen. Oder diese etwas düsteren, sagen wir es mal so. Also was Leute teilweise als depressiv bezeichnen, bezeichne ich eher als lebensbejahend, weil es in mir genau das Gegenteil auslöst. Keine Depression, sondern eher eine ganz große Kraft und eine ganz große Leidenschaft. Ja.

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1: Im Studio von Riebe sei freundlieb. Die Bundesregierung bereitet offenbar einen neuen Zivildienst vor. Laut Bild fragt die Sozialverbände, wie viele potenzielle Wehrdienstverweigerer sie aufnehmen könnten, mit offenbar positiven Rückmeldungen. Hintergrund ist eine mögliche Rückkehr der Wehrpflicht, falls die Bundeswehr nicht genug Freiwillige findet. Unionsfraktionschef Frei sieht keinen Spielraum bei der Abschaffung der Rente mit 63. Bei Welt TV warnt er, Änderungen könnten das gesamte Rentenpaket gefährden. Widerstand kommt von CDU-Ministerpräsidenten im Osten und inzwischen auch von SPD-Regierungschefs im Saarland und Bremen. Der ADAC fordert, dass das Bundeskartellamt die hohen Spritpreise prüft. Die sind im Juli nämlich drastisch gestiegen. Im Vergleich zum Monatsanfang ist Diesel am Monatsende fast 30 Cent teurer gewesen, so der ADAC. Dabei ist der Rohölpreis gesunken. Was tun mit Blick auf das extreme Niedrigwasser an vielen Flüssen in Deutschland? Das will der neue Bundesverkehrsminister Bilger in dieser Woche abklären. Er trifft sich am Donnerstag mit Experten und Verbänden zu dem Thema. Am Rhein wurden in den letzten Tagen schon Rekordtiefststände erreicht.
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3: Gewitter und Schauer gibt es gerade noch ab und zu. Später lässt das nach und die Wolken werden mal mehr, mal weniger. Die Temperaturen liegen aktuell bei 22 bis 16 Grad. Heute wird's dann richtig heiß, erst noch mit ein paar sonnigen Momenten, dann kommen schnell viele Wolken und es gibt immer häufiger teils kräftige Gewitter mit Starkregen und Hagel. Dazu maximal 30 bis 38 Grad.
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1: Am Anfang steht ein halbfertiges Lied über eine nasse Zigarette. Erst eine zufällige Beobachtung im Studio bringt Corey Hart auf die entscheidende Zeile. Sunglasses at Night. Wie daraus dann ein internationaler

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1: Im Studio Finnriebe, sei freundlieb. Ob in Pflegeheimen oder bei Rettungsdiensten, die Bundesregierung plant laut Bild einen neuen Zivildienst und fragt Sozialverbände, wie viele Wehrdienstverweigerer sie im Ernstfall aufnehmen könnten. Hintergrund: Die Wehrpflicht könnte zurückkehren, wenn die Bundeswehr nicht genug Freiwillige findet. Aus den Ländern wächst der Widerstand gegen Teile der geplanten Rentenreform. Auch die SPD-Regierungschefs im Saarland und Bremen sprechen sich gegen eine Abschaffung der Rente mit 63 aus. Wie die CDU-Ministerpräsidenten im Osten. Unionsfraktionschef Frei sieht dagegen keinen Verhandlungsspielraum, sagte er bei Welt TV. Hitze und Trockenheit machen den Flüssen in Deutschland weiter massiv zu schaffen. Zuletzt hatte etwa der Rhein neue Tiefststände gesehen. Zur aktuellen Lage will der neue Bundesverkehrsminister Bilger am Donnerstag mit Experten und Verbänden sprechen. Das Niedrigwasser bringt etwa die Industrie in Bedrängnis. Die Spritpreise sind im letzten Monat deutlich gestiegen. Vor allem Diesel wurde teurer. Ein Liter kostete Ende Juli im Schnitt 2,23 Euro. Zum Monatsbeginn, also kurz nach Ende des Tankrabatts, waren es noch unter 2 Euro. Der ADAC fordert, dass das Bundeskartellamt die Raffinerie- und Großhandelspreise überprüft.
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3: Wolkig ist es gerade und im Osten kann es schon am Morgen ordentlich krachen mit Schauern und Gewittern. Im Lauf des Tages werden die Gewitter dann mehr und teils richtig heftig mit Starkregen und Hagel. Am Abend kommen von Südwesten nochmal neue nach. Dazu werden es 30 bis 38 Grad. Morgen geht's mit Sonne und Wolken weiter. Im Osten ab und zu Schauer und Gewitter, maximal bis 35 Grad.
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4: Es ist Dienstag, kurz nach 5. Guten Morgen.
5: Guten Morgen.
4: Ja, der Sommer war und ist und wird auch relativ heiß. Und man sollte ja immer dran denken, viel zu trinken. Also ich meine jetzt nicht Cocktails, sondern Wasser. Denn Dehydrierung ist ein Grund für viele Schwierigkeiten zu bekommen. Und so war das auch bei Lionel Richie. Am 24. Juni ist er ja in Minnesota einfach so umgefallen. Jetzt scherzt er wieder auf Instagram. Alles werde nachgeholt, es geht ihm wieder gut. Es lag wirklich nur daran, dass er dehydriert gewesen sein soll. Also wünschen wir ihm alles Gute, denn gestern hat er in Seattle schon gespielt und übermorgen steht er in San Francisco auf der Bühne und das all night long. Hier ist Lionel Richie.

0: Animotion und iEngineer. Und weiter geht's bei uns.
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0: Ja, für die meisten ist er ja Amerikas Nummer 1 Präsident gewesen, Barack Obama. Und er feiert heute seinen 65. Geburtstag. Und einige denken, glaube ich, schon ein bisschen mit Wehmut an diese Zeit als US-Präsidenten, noch im Gegensatz zu heute wirklich sehr, sehr geschätzt worden. Barack Obama wurde auf Hawaii geboren, war von 2009 bis 2017 Präsident und er war auch ein ganz großer Musikfan. Und er hat auch selber gesungen, das hat er öfter mal unter Beweis gestellt, so zum Beispiel bei einer Veranstaltung im Weißen Haus mit einigen Stars wie Mick Jagger, die dabei waren. Da singt er selbst. Ja, Barack Obama vor Mikrofon, er hat das auch nochmal gemacht und zwar mit dem berühmten Amazing Grace. Let's say. Naja, für einen Präsidenten war das doch ganz gut, nicht? Barack Obama hat gesungen Amazing Grace und Barack war ja auch mit vielen Stars aus der 80er Popszene befreundet, so zum Beispiel ein sehr guter Freund, das war der Boss, das war Bruce Springsteen, mit dem hat er sogar ein Buch zusammengeschrieben, also Barack Obama auf jeden Fall ein Musikpräsident, kann man sagen. Und von seinem Freund spielen wir jetzt zu seinem 65. einen Song. Hier ist der Boss, hier ist Bruce.

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1: 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Das war schöne Musik. Jetzt geht's gleich auch schöne Musik, aber nur in 8 Sekunden, denn ihr seid wieder gefordert. Unser 8-Sekunden-Spiel startet gleich. Und da habe ich jetzt den Marvin am Telefon und der hat das gemacht. Ja, was ihr auch machen könnt, einfach anmelden bei 80s80s.de und dann seid ihr auch in der Auswahl.

0: Und vielleicht rufen wir euch dann zurück und dann spielen wir ein bisschen zusammen. Und Marvin ist jetzt hoffentlich am Telefon.
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0: Guten Morgen, Marvin. Peter Illmann, 80s, 80s, hallo.
2: Hallo.
0: Bei dir brauche ich nicht fragen. Unna kenne ich, das ist in der Nähe von Dortmund und da bin ich immerhin geboren, nicht? Das stimmt doch alles so, ja.
2: Ja, super.
0: Ja, wie verbringst du denn deinen Sommer so? Bist fest doch weg oder machst du zu Hause Urlaub oder wie sieht's aus?
2: Zu Hause, gerade ein Umzug hinter mir.
0: Ach du liebe Zeit.
2: Und oh je. Ja, jetzt werde ich ein bisschen mir die Ruhe antun.
0: Ja, von Unna nach Unna. Ach, von Unna nach Unna. Hast dich denn verbessert oder verschlechtert?
2: Verbessert. Eine schönere Wohnung, neues Badezimmer.
0: Ja, Badezimmer braucht man im Sommer besonders, nicht? Wenn man schön kalt duschen will, wenn es mal wieder warm ist, dann passt das ja ganz gut. Und eingerichtet bist du noch nicht so ganz, oder was?
2: Ja, die Couch hat 10 Wochen Lieferzeit, aber der Rest ist schon drin.
0: Dann fehlen eigentlich nur noch die richtigen Socken zur neuen Wohnung. Dann stimmt doch alles.
2: Das wäre super.
0: Und die kriegst du jetzt hoffentlich, denn du weißt ja, 8 Sekunden, ein Song aus den 80ern. Und du sagst uns dann, wie heißt der denn oder wer singt denn da? Und dann stimmen wir mal weiter, ne? Marvin, dann starten wir jetzt auch gleich. Es geht los. Pass auf. Das war eigentlich gar nicht so schwer, denn...
2: Ja, denn der Song heißt Oh Yeah.
0: Ja.
2: Und die Band kenn ich nicht.
0: Gut, du hast immerhin sehr schnell geschaltet, weil normalerweise hört man ja nichts vom Song. Aber weil der ja auch ein bisschen schwerer war, weil die Band, ja, einige kennen sie nicht. Dieter Meier, sagt dir der Name was?
2: Nee.
0: Nee, aber wirklich nicht. Klaus Müller, den kennst du, aber Dieter Meier nicht. Yellow heißt die Band aus der Schweiz. Und jetzt hören wir trotzdem nochmal die Auflösung, ja?
2: Ja.
0: Ja, was soll man da auf eine andere Stelle finden? Er singt ja immer nur Oh Yeah, beziehungsweise spricht das mehr oder weniger. Yellow, sehr elektronisch immer unterwegs. Und ja, das war's auch schon. Wie gesagt, es hätte ja auch sein können, dass du denkst, der Titel hieße anders, aber du hast schnell geschaltet und Oh Yeah gesagt und damit natürlich die 80s, 80s Song gewonnen. Und ich hoffe, du hast Spaß damit und vielleicht hast du ja schon einen Schrank, wo sie dann reingehören. Steht der schon, der Schrank, oder ist der auch noch nicht aufgebaut?
2: Ja, gut. Nein, der Rest steht.
0: Gut, dann haben wir das wenigstens. Dann wünsche ich dir viel Spaß in der neuen Wohnung und gewöhne dich gut ein und genieße das. Ja?
2: Ja, vielen Dank, Peter. Ciao.

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1: Im Studio Christiane Hampe. Die Bundesregierung bereitet offenbar einen neuen Zivildienst vor. Laut Bild fragt sie Sozialverbände, wie viele potenzielle Wehrdienstverweigerer sie aufnehmen könnten, mit offenbar positiven Rückmeldungen. Hintergrund ist eine mögliche Rückkehr der Wehrpflicht, falls die Bundeswehr nicht genug Freiwillige findet. Unionsfraktionschef Frei sieht keinen Spielraum bei der Abschaffung der Rente mit 63. Bei Welt.tv warnt er, Änderungen könnten das Rentenpaket gefährden. Widerstand kommt ja von CDU-Ministerpräsidenten im Osten und inzwischen auch von SPD-Regierungschefs im Saarland und Bremen. Mitten in Köln sind am späten Abend Schüsse auf offener Straße gefallen. Mindestens 4 Menschen wurden dabei verletzt. Vorher hatte es laut Polizei offenbar einen Streit gegeben. Die Beamten waren im Großeinsatz. Die Hintergründe sind noch unklar. Die Spritpreise sind im letzten Monat deutlich gestiegen. Vor allem Diesel wurde teurer. Ein Liter kostete Ende Juli im Schnitt 2,23 Euro. Zu Monatsbeginn, also kurz nach Ende des Tankrabatts, waren es noch unter 2 Euro. Der ADAC fordert, dass das Bundeskartellamt genauer hinschaut.
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3: Wolkig ist es gerade und im Osten kann es schon am Morgen ordentlich krachen mit Schauern und Gewittern. Im Lauf des Tages werden die Gewitter dann mehr und teils richtig heftig mit Starkregen und Hagel. Am Abend kommt von Südwesten nochmal neue nach. Dazu werden es 30 bis 38 Grad. Morgen geht's mit Sonne und Wolken weiter. Im Osten ab und zu Schauer und Gewitter, maximal bis 35 Grad.
4: P.I.M. Es ist kurz nach 5:30. Guten Morgen.
5: Hallo, hier sind Peter und Marie.
4: Ja, dieser Dienstag, der könnte ein prickelnder Dienstag werden, denn im deutschsprachigen Raum ist dieser 4. August der Tag des Champagners. Ja, sowas gibt's tatsächlich. Ich meine, es ist noch ein bisschen früh dafür, nicht? Also warten wir mal bis heute Abend. Dann könnt ihr ja gern ein Fläschchen öffnen, darf aber auch ein alkoholfreier Wein sein. Was immer ihr möchtet, Hauptsache wir feiern den Abend, denn jeder Abend ist etwas Besonderes. Und wir feiern ja sowieso den ganzen Tag eigentlich mit der Musik der 80er mit euch zusammen. Und hier ist Prince, und zwar mit When Doves Cry.

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1: Heute am 4. August 1984 startet Prince einen außergewöhnlich großen Erfolg mit seinem Album Purple Rain. Sein sechstes Studioalbum steigt auf Platz 1 der US-amerikanischen Albumcharts ein, wo es für ganze 24 Wochen bleibt. Der Soundtrack zum gleichnamigen Film wird zum siebtbestverkauften Soundtrack-Album aller Zeiten. Und wir schauen heute am 4. August im Jahr 1984 noch in die deutschen Singlecharts. Hier befinden sich Frankie Goes to Hollywood auf Platz 1 mit Two Tribes.
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Multispecial Cold Days, Hot Nights. Und das ist ein großer Hit aus München gewesen, in den Data Alpha Studios, wo das Ganze nämlich aufgenommen. Und da stand Michael Cretu tatsächlich noch vor dem Mikrofon. Später hat er das gewechselt dann zum Produzentenpult und hat seine Frau Sandra produziert. Und noch ein paar Jahre später war er weltweit wahnsinnig erfolgreich mit diesem Sound.

kennen wir doch alle, nicht? Klösterliche Gesänge im Disco-Sound, das waren Enigma, der ganz, ganz große Erfolg für Michael Cretu. Aber Klöstergesänge am frühen Morgen, vielleicht nicht das Richtige zum Aufwachen. Da haben wir doch was Besseres von der Band, die ihr alle mögt und die auch bei uns natürlich im 80s Depeche Mode Radio vertreten ist in der App und im Web. Depeche Mode mit Never Let Me Down Again.

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1: Im Studio Christiane Hampe. Ob in Pflegeheim oder beim Rettungsdienst, die Bundesregierung plant laut Bild einen neuen Zivildienst und fragt bereits Sozialverbände, wie viele Wehrdienstverweigerer sie aufnehmen könnten. Sollte die Wehrpflicht wieder aktiviert werden, braucht man ja auch Plätze für Wehrdienstverweigerer. Auch die SPD-Regierungschef im Saarland und in Bremen sprechen sich gegen eine Abschaffung der Rente mit 63 aus, wie die CDU-Ministerpräsidenten im Osten. Unionsfraktionschef Frei sieht dagegen keinen Verhandlungsspielraum beim geplanten Rentenpaket. Das sagte er bei Welt TV. Hitze und Trockenheit machen den Flüssen in Deutschland weiter massiv zu schaffen. Zuletzt hatte etwa der Rhein neue Tiefstände gesehen. Zur aktuellen Lage will der neue Verkehrsminister Bilger am Donnerstag mit Experten und Verbänden sprechen. Das Niedrigwasser bringt etwa die Industrie in Bedrängnis. Der Streit um den Massenandrang in Ceuta beschäftigt heute die EU-Innenminister. Auf einer Sondersitzung geht es um das weitere Vorgehen. Zehntausende Menschen waren ja letzte Woche von Marokko aus in die spanische Exklave gekommen. Ein Großteil ist bereits aber wohl wieder zurück.
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3: Wolkig ist es gerade und im Osten kann es schon am Morgen ordentlich krachen mit Schauern und Gewittern. Im Lauf des Tages werden die Gewitter dann mehr und teils richtig heftig mit Starkregen und Hagel. Am Abend kommen von Südwesten nochmal neue nach. Dazu werden es 30 bis 38 Grad. Morgen geht's mit Sonne und Wolken weiter. Im Osten ab und zu Schauer und Gewitter, maximal bis 35 Grad.
4: P-I-M. Und weiter geht's in die nächste Stunde. Schönen Dienstagmorgen.
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4: Zweimal haben wir schon zusammen gefeiert, aber aller guten Dinge sind bekanntermaßen drei. Und darum gibt's nochmal eine Party am Strand. Und zwar Movies on the Beach, diesmal auf Usedom. Nächste Woche am Donnerstag. 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

0: Das waren die Pet Shop Boys zusammen mit Dusty Springfield. What have I done to deserve this? Und das alles am Dienstagmorgen.
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0: Unser schönes Sommer-Event geht in die letzte Runde. Ja, noch einmal haben wir alles aufgebaut. Die große Leinwand, die schönen Liegestühle und natürlich DJ George, der mit an Bord ist und am Strand die richtige Stimmung macht. Das wird ein richtig schöner Sommerabend. Einen haben wir eben noch, und zwar nächste Woche Donnerstag auf Usedom in Heringsdorf am Strand. Und die Karina aus Hamburg, die hat sich dafür angemeldet.
2: Hallo.
0: Sagt dir Movies on the Beach was?
2: Ja, ja. Da habe ich mich mal vor kurzem drauf beworben.
0: Ja, da hast du dich drauf beworben, und ich kann dir sagen, die Bewerbung, der wurde stattgegeben. Du darfst hin.
2: Ja, guck.
0: Ja, siehst du mal, so kann das gehen, nicht? Nächste Woche, Donnerstag auf Usedom. Du bist ja aus Hamburg, da habt ihr eigentlich da jede Menge Strände, gar nicht so weit weg. Usedom, schon ein Stückchen, ne?
2: Ja, aber ich stamme von dort. Also
0: tatsächlich.
2: Und ich weiß, dass Usedom eigentlich wirklich eine Sonnengarantie hat von über 300 Tagen, dass man da gefahrlos hinfahren kann. Also
0: das
2: man
0: nicht im Regen. Das wusste ich gar nicht. Ist das sonniger als der Rest? Ja, ich meine, dass da auch die Sonne scheint. Ja, das ist ja schön. Wen nimmst du mit, wenn du hinfährst?
2: Mal gucken. Wer sich am besten benimmt.
0: Ja, da haben wir jetzt noch ein paar Tage Zeit. Dann kannst du das ja mal ausschreiben. Ich wünsche dir ganz viel Spaß, Karina. Und ja, bleib uns treu. Und wir hören uns vielleicht demnächst mal wieder, wenn du dich mal wieder irgendwo bewirbst und dann auch angerufen wirst.
2: Dankeschön.
0: Gut. Alles Gute dir. Ciao, tschüss.
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0: Guten Morgen.
1: Guten Morgen. 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
0: Ja, aber manchmal gehört zu einem 80er-Hit tatsächlich auch ein 60er-Hit. Und zwar von der jamaikanischen Band The Paragons. So klang nämlich das Original des 80er-Hits, den wir gleich hören werden.

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1: Ja, das hat sich Blondie wahrscheinlich auch gedacht, Debbie Harry, und hat da eine Coverversion draus gemacht, die ein bisschen mehr Power hat, muss man sagen, und deshalb natürlich auch sehr, sehr erfolgreich. Und hier ist sie, 1980 ist es rausgekommen, hier ist die Version von Blondie Rhythm.

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1: Im Studio Christiane Hampe. Unionsfraktionschef Frei sieht keinen Spielraum bei der Abschaffung der Rente mit 63. Bei Welt TV warnt er, Änderungen könnten das Rentenpaket gefährden. Widerstand kommt ja von CDU-Ministerpräsidenten im Osten und inzwischen auch von SPD-Regierungschefs im Saarland und Bremen. Ob in Pflegeheim oder bei Rettungsdiensten. Die Bundesregierung plant laut Bild einen neuen Zivildienst und fragt bereits Sozialverbände, wie viele Wehrdienstverweigerer sie im Ernstfall aufnehmen könnten. Sollte die Wehrpflicht wieder aktiviert werden, braucht man ja auch Plätze für Wehrdienstverweigerer. Die USA und der Iran verhandeln offenbar wieder über Frieden. Das behauptet zumindest US-Präsident Donald Trump. Er fordert, dass die Straße von Hormuz wieder geöffnet wird und droht, dass die Gespräche die letzte Chance für den Iran seien. Die Spritpreise sind im letzten Monat deutlich gestiegen. Vor allem Diesel wurde teurer. Ein Liter kostete Ende Juli im Schnitt 2,23 Euro. Zu Monatsbeginn, also kurz nach Ende des Tankrabatts, waren es noch unter 2 Euro. Der ADAC fordert, dass das Bundeskartellamt genauer hinschaut.
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3: Wolkig ist es gerade und im Osten kann es schon am Morgen ordentlich krachen mit Schauern und Gewittern. Im Lauf des Tages werden die Gewitter dann mehr und teils richtig heftig mit Starkregen und Hagel. Am Abend kommt von Südwesten nochmal neue nach. Dazu werden es 30 bis 38 Grad. Morgen geht's mit Sonne und Wolken weiter. Im Osten ab und zu Schauer und Gewitter, maximal bis 35 Grad.
2: P.I.M. Kurz nach 6:30 an diesem Dienstag. Guten Morgen.
4: Hi. Hier bei uns gibt es gleich was Besonderes. Ihr wisst Bescheid, um diese Uhrzeit dürfen wir uns schon mal darauf freuen, dass es gleich eine Popstory gibt, also einen interessanten Fakt rund um einen 80s-Hit von Peter.
2: Diesmal geht's um einen Mann, dessen Leben in einem fantastischen Musical, nämlich MJ, in Hamburg läuft. Ich hab's gerade gesehen. Tolle Performance, tolles Bühnenbild. Und welcher Song das gleich sein wird in der Popstory, das erfahrt ihr in ein paar Minuten. Vorher Bronzegebiet. Why?

0: Geschichte.
1: Wer ist denn nun diese schmutzige Diana, über die Michael Jackson da singt? Darüber haben Fans und Presse seit Erscheinen des Songs immer wieder gerätselt. Immerhin hatte Jacko das Lied selbst komponiert und geschrieben. Einige spekulierten, es handle sich um Michaels gute Freundin Diana Ross, die er schon seit Kindheitstagen kannte. Die meisten waren jedoch der Überzeugung, er besinge Prinzessin Diana. Jackson dementierte beides immer wieder. Und wenn ihr mal auf den Text achtet, stimmt das wohl auch. Da heißt es zum Beispiel, sie ist der Fan eines jeden Musikers, nachdem der Vorhang gefallen ist. Oder auch, ich werde alles für dich sein, wenn du mich zu einem Star machst. Das passt nun weder zur royalen Prinzessin und genauso wenig zur weltberühmten Sängerin Diana Ross. Von daher ist Michaels eigene Erklärung wohl auch die passendste. Er sagte, dass der Song von einem aufdringlichen Groupie handelt, der sich an die großen Stars ranschmeißt. Die mysteriöse Unbekannte bescherte Jacko in jedem Fall wieder einen großen Hit. Denn Dirty Diana wird in den USA der fünfte Nummer 1-Hit aus seinem Album Bad.

0: Einen schönen guten Morgen. Dienstags und donnerstags, da haben wir eine neue Kategorie und zwar diese hier.
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0: Und was ist das Ganze? Ja, ganz einfach. Ich präsentiere euch Songs, die man nicht ganz so oft im Radio hört, die man vielleicht schon so ein bisschen vergessen hat, die aber trotzdem, finde ich zumindest, ihre Berechtigung haben, manchmal sogar richtige Geheimhits sind. Und einen solchen, den werde ich euch jetzt vorstellen. Es geht um den Song City Lights und der Name Pitt, der ist natürlich eindeutig mit Brad Pitt verbunden, aber es gibt noch andere Pitts, nämlich zum Beispiel William Pitt, der war 1783 Premierminister in Großbritannien, sollte uns aber nicht weiter interessieren. Und es gibt noch einen William Pitt und der hatte einen ganz großen Hit, allerdings wirklich nur einen einzigen. Und komischerweise war dieser Hit nur in den deutschsprachigen Ländern erfolgreich, also Schweiz, Österreich, Deutschland. In England, Amerika hat man überhaupt keine Notiz davon genommen. Und da frage ich mich, haben die eigentlich einen schlechten Geschmack? Denn der Song ist wirklich richtig gut. Ihr könnt euch jetzt davon überzeugen. Hier ist ein vergessener 80er-Hit. Hier ist William Pitt und

0: Pitt, sein großer Hit City Lights.
1: Einer von Peters Lost 80s. Also ein 80s-Hit, der absolut stark ist, aber heutzutage so ein bisschen in Vergessenheit geraten. Und deshalb haben wir uns gedacht, was machen wir mit so starken Songs? Wir spielen sie natürlich für euch. Und zwar genau in dieser Rubrik, jeden Dienstag, Donnerstag und Samstag.

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1: Im Studio Christiane Hampe. Unionsfraktionschef Frei sieht keinen Spielraum bei der Abschaffung der Rente mit 63. Bei Welt TV warnt er, Änderungen könnten das Rentenpaket gefährden. Widerstand kommt ja von CDU-Ministerpräsidenten im Osten und inzwischen auch von SPD-Regierungschefs im Saarland und Bremen. Die USA und der Iran verhandeln offenbar wieder über Frieden. Das behauptet zumindest US-Präsident Donald Trump. Er fordert, dass die Straße von Hormuz wieder geöffnet wird und droht, dass die Gespräche die letzte Chance für den Iran seien. Ob in Pflegeheim oder beim Rettungsdienst, die Bundesregierung plant laut Bild einen neuen Zivildienst und fragt bereits Sozialverbände, wie viele Wehrdienstverweigerer sie aufnehmen könnten. Sollte die Wehrpflicht wieder aktiviert werden, braucht man ja auch Plätze für Wehrdienstverweigerer. Mitten in Köln sind am späten Abend Schüsse auf offener Straße gefallen. Mindestens 4 Menschen wurden dabei verletzt. Vorher hatte es laut Polizei offenbar einen Streit gegeben. Die Beamten waren im Großeinsatz. Die Hintergründe sind noch unklar.
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3: Sonnig ist es erstmal, aber das hält nicht lang. Ziemlich schnell kommen viele Wolken rein und dann wird's verbreitet gewittrig, teils mit Starkregen und Hagel, vor allem im Osten schon am Morgen. Dazu wird es richtig heiß. Die Höchstwerte liegen zwischen 30 und 38 Grad. Morgen geht's mit Sonne und Wolken weiter, aber es sind nochmal Gewitter drin, bis maximal 35 Grad.
4: 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Heute ist Dienstag, es ist kurz nach 7. Hier sind Peter und Marie. Guten Morgen.
5: Hallo, ihr Lieben.
4: Zumindest was die Schulferien betrifft, ist jetzt ganz Deutschland im Sommermodus. Und ich hoffe, ihr habt euch gut erholt oder ihr werdet euch noch gut erholen. Je nachdem, das Summer-Feeling, das können wir aber durchaus hier noch ein bisschen ankurbeln. Denn wenn man so an die 80er denkt, da gab es ja jedes Jahr einen großen Sommerhit. Und viele verbinden sicherlich mit genau diesem Hit irgendetwas ganz Besonderes. Vielleicht die erste Liebe, vielleicht einen schönen Flirt am Strand oder einfach eine tolle Zeit im Urlaub. Je nachdem, ihr habt sicherlich eure Erinnerungen und unser Summer Radio, den Sommersound der 80er, den könnt ihr natürlich in der kostenfreien Sender-App auf jeden Fall immer hören. Und da sind solche schönen Hits drin wie dieser hier. Gloria Stefan, Get on Your Feet.

0: It's a Burning Midnight Oil. Einen schönen Dienstagmorgen.
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0: Nick Kershaw, I won't let the sun go down on me. Das war schöne Musik. Jetzt geht's gleich auch schöne Musik, aber nur in 8 Sekunden, denn ihr seid wieder gefordert. Unser 8-Sekunden-Spiel startet gleich. Und da habe ich jetzt den Marvin am Telefon und der hat das gemacht. Ja, was ihr auch machen könnt, einfach anmelden bei 80s80s.de und dann seid ihr auch in der Auswahl und vielleicht rufen wir euch dann zurück und dann spielen wir ein bisschen zusammen. Und Marvin ist jetzt hoffentlich am Telefon.
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0: Guten Morgen, Marvin. Peter Illmann, 80s, 80s, hallo.
2: Hallo.
0: Bei dir brauche ich nicht fragen. Unna kenne ich, das ist in der Nähe von Dortmund und da bin ich immerhin geboren, nicht? Das stimmt doch alles so. Ja.
2: Ja, super.
0: Ja, wie verbringst du denn deinen Sommer so? Bist fest doch weg oder machst du zu Hause Urlaub oder wie sieht's aus?
2: Zu Hause, gerade ein Umzug hinter mir.
0: Ach du liebe Zeit.
2: Und oh je. Ja, jetzt werde ich ein bisschen mir die Ruhe antun.
0: Ja, von Unna nach Unna. Ach, von Unna nach Unna. Hast dich denn verbessert oder verschlechtert?
2: Verbessert. Eine schönere Wohnung, neues Badezimmer.
0: Ja, Badezimmer braucht man im Sommer besonders, nicht? Wenn man schön kalt duschen will, wenn es mal wieder warm ist, dann passt das ja ganz gut. Und eingerichtet bist du noch nicht so ganz, oder was?
2: Ja, die Couch hat 10 Wochen Lieferzeit, aber der Rest ist schon drin.
0: Dann fehlen eigentlich nur noch die richtigen Socken zur neuen Wohnung. Dann stimmt doch alles.
2: Das wäre super.
0: Und die kriegst du jetzt hoffentlich, denn du weißt ja, 8 Sekunden, ein Song aus den 80ern. Und du sagst uns dann, wie heißt der denn oder wer singt denn da? Und dann stimmen wir mal weiter, ne? Marvin, dann starten wir jetzt auch gleich. Es geht los. Pass auf.

0: Das war eigentlich gar nicht so schwer, denn...
1: Ja, denn der Song heißt Oh Yeah.
0: Ja.
1: Und die Band kenn ich nicht.
0: Gut, du hast immerhin sehr schnell geschaltet, weil normalerweise hört man ja nichts vom Song. Aber weil der ja auch ein bisschen schwerer war, weil die Band, ja, einige kennen sie nicht. Dieter Meier, sagt dir der Name was?
1: Nee.
0: Nee, aber wirklich nicht. Klaus Müller, den kennst du, aber Dieter Meier nicht. Yellow heißt die Band, aus der Schweiz. Und jetzt hören wir trotzdem nochmal die Auflösung, ja?
1: Ja.
0: Ja, was soll man da auf eine andere Stelle finden? Er singt ja immer nur Oh Yeah, beziehungsweise spricht das mehr oder weniger. Yellow, sehr elektronisch immer unterwegs. Und ja, das war's auch schon. Wie gesagt, es hätte ja auch sein können, dass du denkst, der Titel hieße anders, aber du hast schnell geschaltet und Oh Yeah gesagt und damit natürlich die 80s Song gewonnen. Und ich hoffe, du hast Spaß damit und du hast ja schon einen Schrank, wo sie dann reingehören. Steht der schon, der Schrank, oder ist der auch noch nicht aufgebaut?
1: Ja, gut. Nein, der Rest steht.
0: Gut, dann haben wir das wenigstens. Dann wünsche ich dir viel Spaß in der neuen Wohnung und gewöhne dich gut ein und genieße das. Ja?
1: Ja, vielen Dank, Peter. Ciao.

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1: Im Studio Christiane Hampe. Unionsfraktionschef Frei sieht keinen Spielraum bei der Abschaffung der Rente mit 63. Bei Welt.tv warnt er, Änderungen könnten das Rentenpaket gefährden. Widerstand kommt ja von CDU-Ministerpräsidenten im Osten und inzwischen auch von SPD-Regierungschefs im Saarland und Bremen. Die USA und der Iran verhandeln offenbar wieder über Frieden, das behauptet zumindest US-Präsident Donald Trump. Er fordert, dass die Straße von Hormuz wieder geöffnet wird und droht, dass die Gespräche die letzte Chance für den Iran seien. Schwarz-Rot bereitet offenbar das Comeback des Zivildienstes vor. Laut Bild-Zeitung prüft die Bundesregierung bereits, wer Plätze für Ersatzdienstleistende zur Verfügung stellen kann, für den Fall, dass die Bundeswehr nicht genug freiwillige Rekruten findet und die Wehrpflicht wieder aktiviert wird. Die Spritpreise sind im letzten Monat deutlich gestiegen. Vor allem Diesel wurde teurer. Ein Liter kostete Ende Juli im Schnitt 2,23 Euro. Zu Monatsbeginn, also kurz nach Ende des Tankrabatts, waren es noch unter 2 Euro. Der ADAC fordert, dass das Bundeskartellamt genauer hinschaut.
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3: Sonnig ist es erstmal, aber das hält nicht lang. Ziemlich schnell kommen viele Wolken rein und dann wird's verbreitet gewittrig, teils mit Starkregen und Hagel, vor allem im Osten schon am Morgen. Dazu wird es richtig heiß. Die Höchstwerte liegen zwischen 30 und 38 Grad. Morgen geht's mit Sonne und Wolken weiter, aber es sind nochmal Gewitter drin, bis maximal 35 Grad.
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4: Halb acht ist durch.
5: Hallo, Peter-Marie hier für euch.
4: Ja, dieser Dienstag, der könnte ein prickelnder Dienstag werden, denn im deutschsprachigen Raum ist dieser 4. August der Tag des Champagners. Ja, sowas gibt's tatsächlich. Ich meine, es ist noch ein bisschen früh dafür, nicht? Also warten wir mal bis heute Abend. Dann könnt ihr ja gern ein Fläschchen öffnen, darf aber auch ein alkoholfreier Wein sein. Was immer ihr möchtet. Hauptsache, wir feiern den Abend, denn jeder Abend ist etwas Besonderes. Und wir feiern ja sowieso den ganzen Tag eigentlich mit der Musik der 80er mit euch zusammen. Und hier ist Cock Robin, Just Around the Corner.

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1: Heute am 4. August 1984 startet Prince einen außergewöhnlich großen Erfolg mit seinem Album Purple Rain. Sein sechstes Studioalbum steigt auf Platz 1 der US-amerikanischen Albumcharts ein, wo es für ganze 24 Wochen bleibt. Der Soundtrack zum gleichnamigen Film wird zum siebtbestverkauften Soundtrack-Album aller Zeiten. Und wir schauen heute am 4. August im Jahr 1984 noch in die deutschen Singlecharts. Hier befinden sich Frankie Goes to Hollywood auf Platz 1 mit Two Tribes.
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1: Peter und Marie hier bei 80s 80s. Hallo.
2: Hallo ihr Lieben. Es ist Zeit für eine wunderbare Maxi. Die haben wir uns rausgefischt aus unserem Maxi-Radio. Und das wiederum findet ihr in der kostenfreien Sender-App und im Web.
1: Jetzt haben wir die Pointer Sisters und die singen darüber, wie es denn für eine Frau ist, wenn die Nacht der Nächte bevorsteht, der alles passieren soll. Also Sex und Liebe und Befriedigung und alles, was man will. Und was ist man da natürlich wahnsinnig excited. Darum heißt der Song auch I'm So Excited, den sie da voller Inbrunst singen. Tonight.

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1: Im Studio Christiane Hampe. Unionsfraktionschef Frei sieht keinen Spielraum bei der Abschaffung der Rente mit 63. Bei Welt TV warnt er, Änderungen könnten das Rentenpaket gefährden. Widerstand gegen die Abschaffung kommt ja von CDU-Ministerpräsidenten im Osten und inzwischen auch von SPD-Regierungschefs im Saarland und Bremen. Schwarz-Rot bereitet offenbar das Comeback des Zivildienstes vor. Laut Bild-Zeitung prüft die Bundesregierung bereits, wer Plätze für Ersatzdienstleistende zur Verfügung stellen kann, für den Fall, dass die Bundeswehr nicht genug freiwillige Rekruten findet und die Wehrpflicht wieder aktiviert wird. Die USA und der Iran verhandeln offenbar wieder über Frieden. Das behauptet zumindest US-Präsident Donald Trump. Er fordert, dass die Straße von Hormuz wieder geöffnet wird und droht, dass die Gespräche die letzte Chance für den Iran seien. Die EU-Innenminister sprechen heute über den Flüchtlingsansturm auf Ceuta. Auf der Dringlichkeitssitzung soll es unter anderem um die Frage gehen, wie man unkontrollierte Grenzübertritte in Zukunft verhindern kann. Zehntausende Menschen hatten ja letzte Woche von Marokko aus die spanische Exklave erreicht.
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3: Sonnig ist es erstmal, aber das hält nicht lang. Ziemlich schnell kommen viele Wolken rein und dann wird's verbreitet gewittrig, teils mit Starkregen und Hagel, vor allem im Osten schon am Morgen. Dazu wird es richtig heiß. Die Höchstwerte liegen zwischen 30 und 38 Grad. Morgen geht's mit Sonne und Wolken weiter, aber es sind nochmal Gewitter drin, bis maximal 35 Grad.
4: P.I.M. Und weiter geht's in die nächste Stunde. Schönen Dienstagmorgen.
5: Hi, hier bei 80s.
4: Zweimal haben wir schon zusammen gefeiert, aber aller guten Dinge sind bekanntermaßen drei. Und darum gibt's nochmal eine Party am Strand. Und zwar Movies on the Beach, diesmal auf Usedom. Nächste Woche am Donnerstag. 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

0: Living on a Prayer, wieder mal von Bon Jovi. Schönen Dienstagmorgen auf jeden Fall.
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0: Unser schönes Sommer-Event geht in die letzte Runde. Ja, noch einmal haben wir alles aufgebaut. Die große Leinwand, die schönen Liegestühle und natürlich DJ George, der mit an Bord ist und am Strand die richtige Stimmung macht. Das wird ein richtig schöner Sommerabend. Einen haben wir eben noch, und zwar nächste Woche Donnerstag auf Usedom in Heringsdorf am Strand. Und die Carina aus Hamburg, die hat sich dafür angemeldet.
2: Hallo!
0: Sagt dir Movies on the Beach was?
2: Ja, ja. Da habe ich mich mal vor kurzem drauf beworben.
0: Ja, da hast du dich drauf beworben und ich kann dir sagen, die Bewerbung, der wurde stattgegeben. Du darfst hin.
2: Rückguck.
0: Ja, siehst du mal, so kann das gehen, nicht? Nächste Woche, Donnerstag auf Usedom. Du bist ja aus Hamburg, da habt ihr eigentlich da jede Menge Strände, gar nicht so weit weg. Usedom, schon ein Stückchen, ne?
2: Ja, aber ich stamme von dort. Also,
0: tatsächlich.
2: Und ich weiß, dass Usedom eigentlich wirklich eine Sonnengarantie hat von über 300 Tagen, dass man da gefahrlos hinfahren kann. Also
0: das, das wusste ich gar nicht. Ist das sonniger als der Rest? Ja, ich meine, dass da auch die Sonne scheint. Ja, das ist ja schön. Wen nimmst du mit, wenn du hinfährst?
2: Also mal gucken. Wer sich am besten benimmt.
0: Ja, da haben wir jetzt noch ein paar Tage Zeit. Dann kannst du das ja mal ausschreiben. Ich wünsche dir ganz viel Spaß, Carina. Und ja, bleib uns treu. Und wir hören uns vielleicht demnächst mal wieder, wenn du dich mal wieder irgendwo bewirbst und dann auch angerufen wirst.
2: Dankeschön. Gut.
0: Alles Gute dir. Ciao, tschüss.
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0: Wir sind mit im Sommer. Schönen guten Morgen.
1: Guten Morgen. Und der kleine Tipp, wo wir gerade Sommer gehört haben von Peter, um das Summer-Feeling so richtig rauszukitzeln, gibt es das Summer Radio in unserer kostenfreien 80s Sender-App und im Web. 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
0: Und auch dieser Song klingt direkt nach Sommer. Culture Club Karma Chameleon. Und da gibt es eine nette Geschichte von Boy George. Der ist nämlich seinem großen Idol, Boxer Muhammad Ali, mal begegnet in einem Nachtclub. Und als sie so voreinander standen, hat er, nämlich Muhammad Ali, Boy George, ein überraschendes Kompliment gemacht. Er sagte nämlich: Du bist ein schöner Junge. Boah. Kann man eigentlich nur froh sein, dass George das Kompliment nicht zurückgegeben hat. Ich weiß nicht, wie Muhammad Ali dann wieder reagiert hätte. Vielleicht hätte er das als Anmache gewertet. Keine Ahnung, aber ist trotzdem ein nettes Kompliment und eine nette Geschichte. Hier ist der Boy George, Karma Chameleon und Dubai.

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1: Im Studio Christiane Hampe. Schwarz-Rot bereitet offenbar das Comeback des Zivildienstes vor. Laut Bild-Zeitung prüft die Bundesregierung bereits, wer Plätze für Ersatzdienstleistende zur Verfügung stellen kann, für den Fall, dass die Bundeswehr nicht genug freiwillige Rekruten findet und die Wehrpflicht wieder aktiviert wird. Auch die SPD-Regierungschef im Saarland und in Bremen sprechen sich gegen eine Abschaffung der Rente mit 63 aus, wie die CDU-Ministerpräsidenten im Osten. Unionsfraktionschef Frei sieht dagegen keinen Verhandlungsspielraum beim geplanten Rentenpaket. Das sagte er bei Welt TV. Die EU-Innenminister sprechen heute über den Flüchtlingsansturm auf Ceuta. Auf der Dringlichkeitssitzung soll es unter anderem um die Frage gehen, wie man unkontrollierte Grenzübertritte in Zukunft verhindern kann. Zehntausende Menschen hatten ja letzte Woche von Marokko aus die spanische Exklave erreicht. Kurz vor Beginn der neuen Saison in der Fußball-Bundesliga hat der DFB die Strafen für das Abfackeln von Feuerwerk im Stadion angepasst. Gefährliche Pyrotechnik wird härter bestraft. Dagegen fallen die Strafen in Zukunft milder aus, wenn es lediglich um in der Hand gehaltene Bengalos geht.
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3: Sonnig ist es erstmal, aber das hält nicht lang. Ziemlich schnell kommen viele Wolken rein und dann wird's verbreitet gewittrig, teils mit Starkregen und Hagel, vor allem im Osten schon am Morgen. Dazu wird es richtig heiß. Die Höchstwerte liegen zwischen 30 und 38 Grad. Morgen geht's mit Sonne und Wolken weiter, aber es sind nochmal Gewitter drin, bis maximal 35 Grad.
2: 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Dienstag, kurz nach 8:30, Peter Marie im Studio. Mehr muss man nicht sagen, ne?
4: Nee, und ihr am Radio. Hallo! Hier bei uns gibt es gleich was Besonderes. Ihr wisst Bescheid, um diese Uhrzeit dürfen wir uns schon mal darauf freuen, dass es gleich eine Pop-Story gibt, also einen interessanten Fakt rund um einen 80-Hit von Peter.
2: Diesmal geht's um einen Song, den wir, glaube ich, schon hunderte Male gehört haben. Aber die Frage ist natürlich, kennt ihr auch die Geschichte hinter dem Song von Billy Idol, Rebel Yell? Wenn nicht, dann erfahrt ihr sie in ein paar Minuten. Vorher Madonna, Dress You Up. 80s.

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1: Da wäre ich vermutlich auch ziemlich aufgeregt gewesen. Billy Idol, damals noch ganz am Anfang seiner Karriere, ist zu Gast auf einer Veranstaltung, zu der auch Mick Jagger, Keith Richards und Ron Wood von den legendären Rolling Stones geladen sind. Den Superstars nahe kommen oder sie gar anzusprechen, war für den jungen Billy allerdings völlig undenkbar. Dafür war er damals einfach noch zu schüchtern und unbekannt. Doch Billy Idol lässt die Stones-Mitglieder nicht aus den Augen und beobachtet ganz genau, was die Herren trinken. Die drei gönnen sich einen echten Kentucky Straight Bourbon. Der Name des edlen Getränks ist Rebel Yell. Von dem hatte Billy zwar noch nie etwas gehört, aber der Name gefiel ihm so gut, dass er entschied, einen Song mit diesem Titel zu schreiben. Zusammen mit seinem Gitarristen Steve Stevens machte er sich ans Werk. Im Song geht es dann allerdings nicht um den Genuss von Alkohol, sondern um eine wilde Sexnacht, während der die Angebetete immer mehr, mehr, mehr will. Ein Hit wurde Rebel Yell damals nicht, zumindest nicht bei uns. Der Song schaffte es 1983 in Deutschland und in vielen Ländern nicht mal in die Top 100. Auch nachdem Billy mit Eyes Without a Face seinen großen Durchbruch hatte und zwei Jahre später Rebel Yell einfach nochmal veröffentlichte, wurde der Song wieder kein Hit. Trotzdem entwickelte sich das Lied über die Jahre zu einem der bekanntesten Songs von Billy Idol, von dem viele glauben, er sei damals schon ein Hit gewesen.

0: Einen schönen guten Morgen. Dienstags und donnerstags, da haben wir eine neue Kategorie und zwar diese hier.
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0: Und was ist das Ganze? Ja, ganz einfach. Ich präsentiere euch Songs, die man nicht ganz so oft im Radio hört, die man vielleicht schon so ein bisschen vergessen hat, die aber trotzdem, finde ich zumindest, ihre Berechtigung haben, manchmal sogar richtige Geheimhits sind. Und einen solchen, den werde ich euch jetzt vorstellen. Es geht um den Song City Lights und der Name Pitt, der ist natürlich eindeutig mit Brad Pitt verbunden, aber es gibt noch andere Pitts, nämlich zum Beispiel William Pitt, der war 1783 Premierminister in Großbritannien, sollte uns aber nicht weiter interessieren und es gibt noch einen William Pitt und der hatte einen ganz großen Hit, allerdings wirklich nur einen einzigen und komischerweise war dieser Hit nur in den deutschsprachigen Ländern erfolgreich, also Schweiz, Österreich, Deutschland, in England, Amerika hat man überhaupt keine Notiz davon genommen. Und da frage ich mich, haben die eigentlich einen schlechten Geschmack? Denn der Song ist wirklich richtig gut. Ihr könnt euch jetzt davon überzeugen. Hier ist ein vergessener 80er-Hit. Hier ist William Pitt und

0: William Pitt, sein großer Hit City Lights.
1: Ein Song, der viel zu selten im Radio gespielt wird und genau deshalb auch in Peters Rubrik Lost 80s gelandet ist. Die gibt es bei uns immer dienstags, donnerstags und samstags.

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1: Im Studio Christiane Hampe. Unionsfraktionschef Frei sieht keinen Spielraum bei der Abschaffung der Rente mit 63. Bei Welt TV warnt er, Änderungen könnten das Rentenpaket gefährden. Widerstand gegen die Abschaffung kommt ja von CDU-Ministerpräsidenten im Osten und inzwischen auch von SPD-Regierungschefs im Saarland und Bremen. Die EU-Innenminister sprechen heute über den Flüchtlingsansturm auf Ceuta. Auf der Dringlichkeitssitzung soll es unter anderem um die Frage gehen, wie man unkontrollierte Grenzübertritte in Zukunft verhindern kann. Zehntausende Menschen hatten ja letzte Woche von Marokko aus die spanische Exklave erreicht. Schwarz-Rot bereitet offenbar das Comeback des Zivildienstes vor. Laut Bild-Zeitung prüft die Bundesregierung bereits, wer Plätze für Ersatzdienstleistende zur Verfügung stellen kann, für den Fall, dass die Bundeswehr nicht genug freiwillige Rekruten findet und die Wehrpflicht wieder aktiviert wird. Die USA und der Iran verhandeln offenbar wieder über Frieden. Das behauptet zumindest US-Präsident Donald Trump. Er fordert, dass die Straße von Hormuz wieder geöffnet wird und droht, dass die Gespräche die letzte Chance für den Iran seien.
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3: Sonnig ist es erstmal, aber die Wolken nehmen schnell zu und im Nordosten sind auch schon Schauer und Gewitter unterwegs. Im Laufe des Tages wird es dann in vielen Ecken ziemlich gewittrig, teils kräftig mit Starkregen und Hagel. Am Abend kommen von Südwesten nochmal neue Gewitter nach. Dazu wird es heiß mit 30 bis 38 Grad. Morgen Sonne und Wolken, im Osten teils Regen und Gewitter, maximal bis 35 Grad.
4: Letzte Stunde Morningshow, kurz nach neun. Peter und Marie im Studio. Guten Morgen.
5: Hallo.
4: Zumindest was die Schulferien betrifft, ist jetzt ganz Deutschland im Sommermodus. Und ich hoffe, ihr habt euch gut erholt oder ihr werdet euch noch gut erholen. Je nachdem, das Summer-Feeling, das können wir aber durchaus hier noch ein bisschen ankurbeln. Denn wenn man so an die 80er denkt, da gab es ja jedes Jahr einen großen Sommerhit. Und viele verbinden sicherlich mit genau diesem Hit irgendetwas ganz Besonderes. Vielleicht die erste Liebe, vielleicht einen schönen Flirt am Strand. Oder einfach eine tolle Zeit im Urlaub. Je nachdem, ihr habt sicherlich eure Erinnerung. 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MC Micah G und DJ Sven und ihr Holiday Rap.

Moyet, all crushed.

0: All Cried Out, das war Alison Moyet. Einen schönen Dienstagmorgen.
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1: Heute am 4. August 1984 startet Prince einen außergewöhnlich großen Erfolg mit seinem Album Purple Rain. Sein 6. Studioalbum steigt auf Platz 1 der US-amerikanischen Albumcharts ein, wo es für ganze 24 Wochen bleibt. Der Soundtrack zum gleichnamigen Film wird zum 7. bestverkauften Soundtrack-Album aller Zeiten. Und wir schauen heute am 4. August im Jahr 1984 noch in die deutschen Singlecharts. Hier befinden sich Frankie Goes to Hollywood auf Platz 1 mit Two Tribes.
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1: Im Studio Christiane Hampe. Unionsfraktionschef Frei sieht keinen Spielraum bei der Abschaffung der Rente mit 63. Bei Welt.tv warnt er, Änderungen könnten das Rentenpaket gefährden. Widerstand gegen die Abschaffung kommt ja von CDU-Ministerpräsidenten im Osten und inzwischen auch von SPD-Regierungschefs im Saarland und Bremen. Schwarz-Rot bereitet offenbar das Comeback des Zivildienstes vor. Laut Bild-Zeitung prüft die Bundesregierung bereits, wer Plätze für Ersatzdienstleistende zur Verfügung stellen kann, für den Fall, dass die Bundeswehr nicht genug freiwillige Rekruten findet und die Wehrpflicht wieder aktiviert wird. Der Haushaltsdiscounter McGuides macht voraussichtlich 50 seiner Filialen dicht. Welche genau, darüber soll im Herbst entschieden werden. Das Unternehmen hatte im Mai Insolvenz angemeldet. Zurzeit gibt es gut 180 McGuides-Filialen in ganz Deutschland. Kurz vor Beginn der neuen Saison in der Fußball-Bundesliga hat der DFB die Strafen für das Abfackeln von Feuerwerk im Stadion angepasst. Gefährliche Pyrotechnik wird härter bestraft. Dagegen fallen die Strafen in Zukunft milder aus, wenn es lediglich um in der Hand gehaltene Bengalos geht.
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3: Sonnig ist es erstmal, aber die Wolken nehmen schnell zu und im Nordosten sind auch schon Schauer und Gewitter unterwegs. Im Laufe des Tages wird's dann in vielen Ecken ziemlich gewittrig, teils kräftig mit Starkregen und Hagel. Am Abend kommen von Südwesten nochmal neue Gewitter nach. Dazu wird's heiß mit 30 bis 38 Grad. Morgen Sonne und Wolken, im Osten teils Regen und Gewitter, maximal bis 35 Grad.
4: Dienstag, kurz nach 9:30 in Deutschland. Schönen guten Morgen.
5: Guten Morgen.
4: Viele von euch haben ja schon mit mir zusammen die 80er live gesehen in Gelsenkirchen und in Hamburg. Und jetzt Samstag ist es nochmal soweit in Frankfurt im Deutsche Bank Park. Und ich freue mich ganz besonders, Boy George auf der Bühne begrüßen zu können. Und einen Mann, der wirklich immer für Furore sorgt, muss man sagen. Denn Holly Johnson von Frankie Goes to Hollywood, der setzt wirklich immer ein Highlight mit seiner Show, die wirklich sehr, sehr schön aufgebaut ist, genau wie seine Songs auch. Und alle waren begeistert und ich glaube, auch am Samstag werden alle begeistert sein in Frankfurt. Vielleicht seid ihr dabei. Ich würde mich auf jeden Fall freuen. Und dieser Song darf natürlich da auch nicht fehlen von Holly Johnson. Frankie Goes to Hollywood und Relax.

0: Peter-Marie bei Edis Edis, hallo.
1: Hallo ihr Lieben, es ist Zeit für eine wunderbare Maxi. Die haben wir uns rausgefischt aus unserem Maxi-Radio und das wiederum findet ihr in der kostenfreien Sender-App und im Web.
0: Jetzt haben wir die Pointer Sisters und die singen darüber, wie es denn für eine Frau ist, wenn die Nacht der Nächte bevorsteht, der alles passieren soll. Also Sex und Liebe und Befriedigung und alles, was man will. Und was ist man da natürlich wahnsinnig excited. Darum heißt der Song auch I'm So Excited, den sie da voller Inbrunst singen. Tonight.

0: Depeche Mode um kurz vor 10 mit People Are People. Und weiter geht's bei uns.
1: Hi, hier bei 80s.
0: Ja, für die meisten ist er ja Amerikas Nummer 1 Präsident gewesen, Barack Obama. Und er feiert heute seinen 65. Geburtstag. Und einige denken, glaube ich, schon ein bisschen mit Wehmut an diese Zeit, als US-Präsidenten noch im Gegensatz zu heute wirklich sehr, sehr geschätzt wurden. Barack Obama wurde auf Hawaii geboren, war von 2009 bis 2017 Präsident und er war auch ein ganz großer Musikfan und er hat auch selber gesungen. Das hat er öfter mal unter Beweis gestellt, so zum Beispiel bei einer Veranstaltung im Weißen Haus mit einigen Stars wie Mick Jagger, die dabei waren. Da singt er selbst. Barack Obama vor Mikrofon, er hat das auch nochmal gemacht und zwar mit dem berühmten Amazing Grace. Let's say a wretch like me. Naja, für einen Präsidenten war das doch ganz gut, nicht? Barack Obama hat gesungen Amazing Grace und Barack war ja auch mit vielen Stars aus der 80er Popszene befreundet, so zum Beispiel ein sehr guter Freund. Das war der Boss, das war Bruce Springsteen, mit dem hat er sogar ein Buch zusammengeschrieben. Also Barack Obama auf jeden Fall ein Musikpräsident, kann man sagen. Und von seinem Freund spielen wir jetzt zu seinem 65. einen Song. Und zwar Dancing in the Dark. Hier ist der Boss, hier ist Bruce

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2: Also das Allerschönste, was wir so tun können, ist tanzen.
3: Okay.

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1: Im Studio Christiane Hampe. Unionsfraktionschef Frei sieht keinen Spielraum bei der Abschaffung der Rente mit 63. Bei Welt TV warnt er, Änderungen könnten das Rentenpaket gefährden. Widerstand gegen die Abschaffung kommt ja von CDU-Ministerpräsidenten im Osten und inzwischen auch von SPD-Regierungschefs im Saarland und Bremen. Die EU-Innenminister sprechen heute über den Flüchtlingsansturm auf Ceuta. Auf der Dringlichkeitssitzung soll es unter anderem um die Frage gehen, wie man unkontrollierte Grenzübertritte in Zukunft verhindern kann. Zehntausende Menschen hatten ja letzte Woche von Marokko aus die spanische Exklave erreicht. Schwarz-Rot bereitet offenbar das Comeback des Zivildienstes vor. Laut Bild-Zeitung prüft die Bundesregierung bereits, wer Plätze für Ersatzdienstleistende zur Verfügung stellen kann, für den Fall, dass die Bundeswehr nicht genug freiwillige Rekruten findet und die Wehrpflicht wieder aktiviert wird. Die USA und der Iran verhandeln offenbar wieder über Frieden. Das behauptet zumindest US-Präsident Donald Trump. Er fordert, dass die Straße von Hormuz wieder geöffnet wird und droht, dass die Gespräche die letzte Chance für den Iran seien.
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3: Sonnig ist es erstmal, aber die Wolken nehmen schnell zu und im Nordosten sind auch schon Schauer und Gewitter unterwegs. Im Laufe des Tages wird es dann in vielen Ecken ziemlich gewittrig, teils kräftig mit Starkregen und Hagel. Am Abend kommen von Südwesten nochmal neue Gewitter nach. Dazu wird's heiß mit 30 bis 38 Grad. Morgen Sonne und Wolken, im Osten teils Regen und Gewitter, maximal bis 35 Grad.
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5: Kurz nach 10, cool, dass ihr weiter dabei seid. Ich bin Torde, schönen Dienstag für euch, wo immer ihr uns hört, at work, unterwegs oder in euren Sommerferien. Wir sind bei euch mit dem coolen Sound der 80er, hier jetzt mit Weltstar Whitney Houston, von der heute genau in einer Woche in Los Angeles persönliche Erinnerungsstücke von Bühnenoutfits bis hin zu Alltagsgegenständen versteigert werden. Über die Seite von Julian's Auctions kann jeder mitbieten und sich so mit etwas Glück ein Stück Whitney-Geschichte sichern. Hier kommt die Pop-Ikone mit ihrem 87er-Hit I Wanna Dance With Somebody.

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80s, 80s hier. Die Fans von Madonna hatten es geahnt und es ist passiert. Die Queen of Pop war am Samstag in Amsterdam beim World Pride Musik Festival. Zu ihrem Spontanauftritt kam dann auch noch als Überraschungsgast Kylie Minogue mit auf die Bühne. Die Überraschung ging voll auf, war allerdings nach einer halben Stunde vorbei. Aber die Fans waren begeistert. Hier ist Madonna aus unserem App und Web Summer Radio jetzt für euch mit La Isla Bonita.

und neu dabei The Smiths. This Charming Band. Eingewortet von Sina aus Hannover über die 80s

Star News. Udo Lindenberg öffnet seine Panikzentrale. Ja, ein Muss für alle Udo-Fans im Rock'n'Pop-Museum in Udos Geburtsstadt Gronau gibt's jetzt nämlich ganz private Einblicke in das Leben des Panikrockers. Zum 80. Geburtstag wurde sein originales Hotelzimmer aus dem Hamburger Atlantik aufgebaut, inklusive rotem Ledersofa, Spiegel an der Decke und vielen persönlichen Details. Da lebte Udo von 2009 bis 24, empfing Gäste und malte seine berühmten Bilder, die Liqueurelle. Die Ausstellung Udo L. wohnt im Hotel läuft noch bis Ende des Jahres. Und noch eine gute Nachricht für alle Udo-Fans. In Berlin gibt es ab dem 17. Oktober eine zweistündige Panikbus-Tour auf den Spuren der Rocklegende. Bei 4 Abfahrtszeiten geht es um Musik, Geschichten und viele Stationen werden abgeklappert auf Udos bewegter Karriere mit dem Sonderbus, also quer durch die Hauptstadt. 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

Ihr hört den coolen Sound der 80er. 80s, 80s ist an, kommt entspannt durch den Dienstag jetzt mit einem Song aus unserem Yachtrock-Radio. Findet ihr wie noch 33 weitere Stream-Radios jederzeit in unserer kostenlosen Sender-App und auf 80s80s.de. Darüber genießt ihr ausschließlich den entspannten, seidigen West Coast-Sound der 80er, wie jetzt Toto mit Rose.

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1: Im Studio Christiane Hampe. Die EU-Innenminister sprechen heute über den Flüchtlingsansturm auf Ceuta. Auf der Dringlichkeitssitzung soll es unter anderem um die Frage gehen, wie man unkontrollierte Grenzübertritte in Zukunft verhindern kann. Zehntausende Menschen hatten ja letzte Woche von Marokko aus die spanische Exklave erreicht. Schwarz-Rot bereitet offenbar das Comeback des Zivildienstes vor. Laut Bild-Zeitung prüft die Bundesregierung bereits, wer Plätze für Ersatzdienstleistende zur Verfügung stellen kann, für den Fall, dass die Bundeswehr nicht genug freiwillige Rekruten findet und die Wehrpflicht wieder aktiviert wird. Unionsfraktionschef Frei sieht keinen Spielraum bei der Abschaffung der Rente mit 63. Bei Welt TV warnt er, Änderungen könnten das Rentenpaket gefährden. Widerstand gegen die Abschaffung kommt ja von CDU-Ministerpräsidenten im Osten und inzwischen auch von SPD-Regierungschefs im Saarland und Bremen. Nationaltorwart Marc-André Ter Stegen hat einen neuen Verein. Der 34-Jährige wird vom FC Barcelona an Ajax Amsterdam verliehen. Ter Stegen hatte zuletzt viel Verletzungspech, deswegen hatte er auch die WM verpasst.
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2: Schwül und wechselhaft ist es gerade und in den nächsten Stunden sind vor allem im Osten Gewitter mit Starkregen und Hagel drin. Nachmittags lässt das kurz nach mit Sonne und Wolken. Später können dann wieder kräftige Gewitter aufziehen. Die Höchstwerte liegen heute bei 30 bis 38 Grad. Morgen geht's ähnlich weiter. Sonne und Wolken, ab und zu Gewitter, maximal 35 Grad.
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4: Kurz nach 11, ihr habt genau die richtige Einstellung. Ihr habt 80s an, ich bin Torte, genießt eure Sommerferien, aber auch at work, das herrliche Sommerfeeling mit unserem App und Web Summer Radio. Daraus jetzt Don Henley mit The Boys of Summer.

0: The American Way of Pop Music. Thomas Anders von Modern Talking über Hall & Oates. Out of Touch.
1: Ja, damit verbinde ich natürlich meine Zeit in Amerika. Ich habe ja ein paar Jahre in Los Angeles gelebt. Und das war die ganz, ganz große Zeit von den beiden. Egal welchen Sender man anschaltete, man hörte immer deren Songs. Und die waren wirklich übergroß. Ich war sehr traurig, als sie irgendwann aufhörten und sich getrennt hatten, weil die haben so für mich typische American 80er Jahre Popmusik gemacht.

0: Hier ist 80s 80s, kommt super durch den Dienstag und kommt mit zu unserem Finale von
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0: 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Hallo.
2: Ja, hallo.
0: Papenburg, das ist da, wo die berühmte Meierwerft ist, ne? 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
2: Ja, hallo.
0: Papenburg.

0: mein Leben gewesen, ne?
1: Voll drin aufgegangen.
0: Ja, auf jeden Fall.
1: Hast du so einen Lieblingsband oder Interpreten?
0: Ja, die Neue Deutsche Welle war natürlich Nina, ja. Herbert Grönemeyer, Marius Müller-Westernhagen und das ganze Programm, die deutschen Lieder, die englischen Lieder natürlich auch, der Beschmut, ja, und ja. Die Filme, was es da so gibt, ne?
1: Ja, ja. Da hast du Dirty Dancing garantiert ja auch schon mal gesehen, ne?
0: Absolut, schon mehrfach.
1: Aber sicher noch nicht Open Air im Liegestuhl am Strand von Heringsdorf auf Usedom.
0: Nein, noch nicht wirklich.
1: Siehst du, jetzt aber, du bist dabei bei Movies on the Beach übernächsten Donnerstag.
0: Ja, prima. Da sind wir da in Urlaub. Perfekt.
1: Sehr schön. Es gibt 2 Tickets für dich. Wen bringst du mit?
0: Mein Mann, Uwe.
1: Euch ganz viel Spaß. Maria und Uwe bei Movies on the Beach auf Usedom und weiterhin ganz viel Spaß auch mit 80s, 80s. Hier jetzt mit In Excess und Mystify.
0: Vielen Dank. Dankeschön. Oh,

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1: Heute am 4. August 1984 startet Prince einen außergewöhnlich großen Erfolg mit seinem Album Purple Rain. Sein sechstes Studioalbum steigt auf Platz 1 der US-amerikanischen Albumcharts ein, wo es für ganze 24 Wochen bleibt. Der Soundtrack zum gleichnamigen Film wird zum siebtbestverkauften Soundtrack-Album aller Zeiten. Und wir schauen heute am 4. August im Jahr 1984 noch in die deutschen Singlecharts. Hier befinden sich Frankie Goes to Hollywood auf Platz 1 mit Two Tribes.
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Ihr hört den coolen Sound der 80er. Hier ist 80s 80s, kommt super weiter durch den Dienstag jetzt mit einem coolen Song aus unserem Funk & Soul Radio. Das ist nur eins unserer 34 Stream-Radios in unserer kostenlosen Sender-App und auf 80s80s.de. Darüber genießt ihr durchweg nur die coolsten Groove-Hits der 80er. Und das ist bei Earth, Wind & Fire vom Song her auch wirklich Programm. Viel Spaß hier jetzt mit Let's Groove.

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1: Im Studio Christiane Hampe. Die EU-Innenminister sprechen heute über den Flüchtlingsansturm auf Ceuta. Auf der Dringlichkeitssitzung soll es unter anderem um die Frage gehen, wie man unkontrollierte Grenzübertritte in Zukunft verhindern kann. Zehntausende Menschen hatten ja letzte Woche von Marokko aus die spanische Exklave erreicht. In der Nähe von Athen kämpft die griechische Feuerwehr weiter gegen Waldbrände. Die Lage hat sich wettertechnisch etwas gebessert, allerdings mussten auch 3 weitere Ortschaften geräumt werden. Rund 500 Feuerwehrleute sind im Einsatz. Sie werden von Dutzenden Löschflugzeugen unterstützt. Schwarz-Rot bereitet offenbar das Comeback des Zivildienstes vor. Laut Bild-Zeitung prüft die Bundesregierung bereits, wer Plätze für Ersatzdienstleistende zur Verfügung stellen kann, für den Fall, dass die Bundeswehr nicht genug freiwillige Rekruten findet und die Wehrpflicht wieder aktiviert wird. Nationaltorwart Marc-André Ter Stegen hat einen neuen Verein. Der 34-Jährige wird vom FC Barcelona an Ajax Amsterdam verliehen. Ter Stegen hatte zuletzt viel Verletzungspech, deswegen hatte er auch die WM verpasst. 80s,
2: 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Schwül und wechselhaft ist es gerade und in den nächsten Stunden sind vor allem im Osten Gewitter mit Starkregen und Hagel drin. Nachmittags lässt das kurz nach mit Sonne und Wolken. Später können dann wieder kräftige Gewitter aufziehen. Die Höchstwerte liegen heute bei 30 bis 38 Grad. Morgen geht's ähnlich weiter. Sonne und Wolken, ab und zu Gewitter, maximal 35 Grad.
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3: Mahlzeit, kommt genüsslich in eure Mittagspause at work oder beim Sommerferienausflug am Imbiss. Ich bin Torte. Von mir gibt's jetzt leckeren Maxi-Single-Sound. Hört ihr immer mittags um diese Zeit unter der Woche. Gleich Depeche Mode mit ihrem Hit, den sie im Februar 1985 in den berühmten Hansa-Studios in Berlin aufgenommen haben. Als Beginn ihrer Single-Sammlung für das Jahr 85 anstelle eines komplett neuen Albums. Gleich hier Shake the Disease in der Maxi-Version. Vorweg noch einer der größten Italo-Disco Klassiker von 1984. Hier kommen My Mind mit Hypnotic Tango als Maxi-Single.

So klingt der coole Sound der 80er. Jeden Mittag ab kurz nach 12 unter der Woche hier bei 80s 80s. Extra lang, das ist die tägliche Maxi-Pause. Maxis Nonstop gibt's auch jederzeit in unserem Maxi-Radio auf 80s80s.de oder in unserer Sender-App. Mittags hier immer 3 Exemplare daraus und da sind auch immer wieder eure Maxi-Musikwünsche dabei. Könnt ihr mir ganz easy schicken, auch über App oder Web. So hat es auch Siegfried Jadamski gemacht. Siegfried wünscht sich für seine schönste Pause des Tages Inka und Hamilton mit Dancing into Danger. Jetzt hier in der Maxi-Pause bei 80s 80s.

neu dabei, Duran Duran, Save a Prayer. Reingevoltet von Nina aus Düsseldorf über die 80s 80s App.

0: Phil Collins. Es gibt einen Doppelpack für die Fans im Herbst. Ja, es wird ein spannender Herbst für alle Phil-Fans. Am 18. September nämlich erscheint das Kultalbum Face Value von 81 erstmals als Audio-Blu-ray. Neu von Steven Wilson in Dolby Surround Super Sound abgemischt. Und neben der Standardausgabe gibt's dann auch eine Deluxe Edition mit 4 LPs voller Live-Aufnahmen, Demos, Raritäten und Remixen. Ja, und schon am 19. November folgt das nächste Highlight. Phil Collins versteigert da nämlich bei einer Benefiz-Auktion in Los Angeles erstmals hunderte von Erinnerungsstücken aus seiner Karriere. Darunter sind sein legendäres Live-Aid-Outfit, handgeschriebene Songtexte, signierte Instrumente und viele weitere Sammlerstücke. Der komplette Erlös geht an den King's Trust, der sich für junge Menschen in prekären Lebenssituationen einsetzt.
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Shadow. Das deutsche Duo Two of Us mit Blue Night Shadow bei 80s. Kommt geschmeidig weiter durch den Dienstag. Und da habe ich jetzt einen Song für euch aus unserem Freestyle-Radio. Das findet ihr wie noch 33 weitere coole Stream-Radios 24-7 in unserer kostenlosen Sender-App oder auf 80s.de. Darüber genießt ihr durchweg nur den besonderen Latin Miami und New York Sommersound der 80er. Wie jetzt Johnny O aus der New Yorker Bronx mit einem der bekanntesten Freestyle-Hits von 1988. Hier ist für euch Fantasy Girl.

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1: Im Studio Christiane Hampe. Schwarz-Rot bereitet offenbar das Comeback des Zivildienstes vor. Laut Bild-Zeitung prüft die Bundesregierung bereits, wer Plätze für Ersatzdienstleistende zur Verfügung stellen kann, für den Fall, dass die Bundeswehr nicht genug freiwillige Rekruten findet und die Wehrpflicht wieder aktiviert wird. Die EU-Innenminister sprechen heute über den Flüchtlingsansturm auf Ceuta. Auf der Dringlichkeitssitzung soll es unter anderem um die Frage gehen, wie man unkontrollierte Grenzübertritte in Zukunft verhindern kann. Zehntausende Menschen hatten ja letzte Woche von Marokko aus die spanische Exklave erreicht. In der Nähe von Athen kämpft die griechische Feuerwehr weiter gegen Waldbrände. Die Lage hat sich wettertechnisch etwas gebessert, allerdings mussten auch 3 weitere Ortschaften geräumt werden. Rund 500 Feuerwehrleute sind im Einsatz. Sie werden von Dutzenden Löschflugzeugen unterstützt. Die USA und der Iran verhandeln offenbar wieder über Frieden. Das behauptet zumindest US-Präsident Donald Trump. Er fordert, dass die Straße von Hormuz wieder geöffnet wird und droht, dass die Gespräche die letzte Chance für den Iran seien.
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2: Wechselhaft ist es gerade. Erst sind noch Gewitter mit Starkregen und Hagel möglich. Danach kommt zwischendurch auch mal die Sonne raus. Im weiteren Verlauf ziehen später wieder Gewitter auf, teils mit Starkregen und Hagel. Dazu wird es richtig heiß, mit Höchstwerten zwischen 30 und 38 Grad. Morgen geht es mit Sonne und Wolken weiter, maximal bis 35 Grad.
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4: Kurz nach 1, schön, dass ihr uns anhabt. Ich bin Torte. Hier gibt's 24/7 eure Lieblings-80er für beste Laune at work oder in eurem Sommerurlaub. Und auf 80s80s.de und in unserer Sender-App genießt ihr passend zum Sommer auch noch durchweg die coolsten Sommerhits, wie hier jetzt Bananarama mit Robert De Niro's Waiting.

0: Backstage-Bereich war fast so aufwendig wie ihre Live-Shows selbst. Dirk Darmstädter von den Jeremy Days über In Excess. New Sensation.
1: Wir waren auf Tour mit In Excess. Wir waren Backstage und es rollten, so nachmittags kamen so die Roadies und die rollten so einen riesigen Flight Case. Das sind so riesige kofferartige Teile auf Rollen, wo normalerweise so die Gitarrenverstärker und so drin sind. Und wir fragten uns, was ist denn da drin? Ist ja riesig. Und dann wurde das ausgepackt und da war komplett eine Stereoanlage inklusive Minibar drin, was dann eben in deren Backstage-Bereich gerollt wurde. Und dann kamen die Jungs direkt nach ihrem Set in ihren roten Bademänteln in ihr Backstage und machten sich da irgendwie was in Campari-Soda. Das hat mir damals doch sehr imponiert.

0: 80s, 80s hier, Dienstagmittag, das heißt Zeit für
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0: Jeden Dienstag, Donnerstag und Samstag stellt euch Morgenmann und Musikexperte Peter Illmann genau solche 80s-Tracks vor, die kaum noch im Radio gespielt werden. Aber hier bei uns.
2: Es geht um den Song City Lights. Und der Name Pitt, der ist natürlich eindeutig mit Brad Pitt verbunden. Aber es gibt noch andere Pitts, nämlich zum Beispiel William Pitt. Der war 1783 Premierminister in Großbritannien, sollte uns aber nicht weiter interessieren. Und es gibt noch einen William Pitt und der hatte einen ganz großen Hit, allerdings wirklich nur einen einzigen. Und komischerweise war dieser Hit nur in den deutschsprachigen Ländern erfolgreich, also Schweiz, Österreich, Deutschland. In England, Amerika hat man überhaupt keine Notiz davon genommen. Und da frage ich mich, haben die eigentlich einen schlechten Geschmack? Denn der Song ist wirklich richtig gut. Ihr könnt euch jetzt davon überzeugen. Hier ist ein vergessener 80er-Hit. Hier ist William Pitt.

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1: Heute am 4. August 1984 startet Prince einen außergewöhnlich großen Erfolg mit seinem Album Purple Rain. Sein sechstes Studioalbum steigt auf Platz 1 der US-amerikanischen Albumcharts ein, wo es für ganze 24 Wochen bleibt. Der Soundtrack zum gleichnamigen Film wird zum siebtbestverkauften Soundtrack-Album aller Zeiten. Und wir schauen heute am 4. August im Jahr 1984 noch in die deutschen Singlecharts. Hier befinden sich Frankie Goes to Hollywood auf Platz 1 mit Two Tribes.
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Das Electric Light Orchestra, ELO mit Calling America bei 80s. Die größten und besten Rockklassiker der 80s. Alle in einem Radio hört ihr über unser Rockradio auf 80s.de und in unserer kostenlosen Sender-App. Da haben wir insgesamt 34 coole Stream-Radios für euch. Davon sind 5 reine Artist-Radios. Das Depeche Mode Radio, Queen, Prince, Jackson Radio und das Bowie Radio mit David Bowies Hits nonstop. Daraus jetzt Bowies 83er Cover-Hit von seinem Freund Iggy Pop. Hier ist China Girl.

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1: Im Studio Lisa Schwarzkopf. Der Streit um den Massenandrang in Ceuta beschäftigt heute die EU-Innenminister. Auf einer Sondersitzung geht es ums weitere Vorgehen. Zehntausende Menschen waren letzte Woche von Marokko aus in die spanische Exklave an der nordafrikanischen Küste gekommen. Ein Großteil ist wohl wieder zurück. Die Bundesregierung bereitet offenbar einen neuen Zivildienst vor. Laut Bild fragt sie Sozialverbände, wie viele potenzielle Wehrdienstverweigerer sie aufnehmen könnten, mit offenbar positiven Rückmeldungen. Hintergrund ist eine mögliche Rückkehr der Wehrpflicht, falls die Bundeswehr nicht genug Freiwillige findet. Die USA und der Iran verhandeln offenbar wieder über Frieden. Das behauptet zumindest US-Präsident Trump. Er fordert, dass die Straße von Hormuz wieder geöffnet wird und droht, dass die Gespräche die letzte Chance für den Iran seien. Kurz vor der neuen Saison in der Fußball-Bundesliga hat der DFB die Strafen für das Abfackeln von Feuerwerk im Stadion angepasst. Gefährliche Pyrotechnik wie Böller und Raketen wird härter bestraft. Dagegen fallen die Strafen in Zukunft milder aus, wenn es lediglich um in der Hand gehaltene Bengalos geht.
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3: Wechselhaft ist es gerade. Erst sind noch Gewitter mit Starkregen und Hagel möglich. Danach kommt zwischendurch auch mal die Sonne raus. Im weiteren Verlauf ziehen später wieder Gewitter auf, teils mit Starkregen und Hagel. Dazu wird es richtig heiß, mit Höchstwerten zwischen 30 und 38 Grad. Morgen geht es mit Sonne und Wolken weiter, maximal bis 35 Grad.
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5: Kurz nach zwei, kommt perfekt schon in den Dienstagnachmittag. 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Was euch da dann alles erwartet, erfahrt ihr hier in einer guten Viertelstunde.

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0: Das ist da, wo die berühmte Meierwerft ist und die großen Kreuzfahrtschiffe gebaut werden, ne?
1: Ja, ganz genau, das ist richtig.
0: Hast du so einen Schiffsauslauf schon mal miterlebt?
1: Tatsächlich nein.
0: Ach nee?
1: Aber ich bin schon mal mit einem gefahren.
0: Okay, also hast du einen gewissen Bezug zu Wasser?
1: Ja doch, wir lieben das Wasser, wir sind immer am Meer.
0: Sehr gut. Und wie ist dein Bezug zu den 80ern?
1: Also ich bin ein Kind der 80er, ich bin 70 geboren und natürlich sind die 80er Jahre mein Leben gewesen, ne?
0: Voll drin aufgegangen.
1: Ja, auf jeden Fall.
0: Hast du so einen Lieblingsband oder Interpreten?
1: Ja, die Neue Deutsche Welle war natürlich Nena, ja. Herbert Grönemeyer, Marius Müller-Westernhagen und das ganze Programm, die deutschen Lieder, die englischen Lieder natürlich auch, Depeche Mode, ja, und ja. Die Filme, was es da so gibt, ne?
0: Ja. Da hast du Dirty Dancing garantiert ja auch schon mal gesehen, ne?
1: Absolut, schon mehrfach.
0: Aber sicher noch nicht Open Air im Liegestuhl am Strand von Heringsdorf auf Usedom.
1: Nein, noch nicht wirklich.
0: Siehst du, jetzt aber. 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
1: Ja, prima. 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Perfekt.
0: Sehr schön. Es gibt 2 Tickets für dich. Wen bringst du mit?
1: Mein Mann, Uwe.
0: Euch ganz viel Spaß. Maria und Uwe bei Movies on the Beach auf Usedom. Und weiterhin ganz viel Spaß auch mit 80s hier jetzt aus unserem App und Web Summer Radio. Katrina and the Waves mit Walking on Sunshine.
1: Vielen Dank. Dankeschön.

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1: Es gibt neue David Bowie-Schätze. Ja, für die Bowie-Fans wird's im Herbst wirklich spannend. Am 18. September nämlich erscheint David Bowie – The Shell Tell Me Recordings mit 10 bislang unveröffentlichten Songs aus dem Jahr 1965. Damals trat Bowie noch unter dem Namen Davy Jones auf, war mit seiner Band The Lower Third unterwegs. Produziert wurden die Aufnahmen von Shell Tell Me, der auch Klassiker von The Who und von den Kings verantwortete. Mit dabei ist außerdem der spätere Led Zeppelin-Gitarrist Jimmy Page, der als Studiomusiker an den Aufnahmen beteiligt war. Die neue Sammlung zeigt den jungen Bowie lange vor Ziggy Stardust und gibt spannende Einblicke in die Anfänge einer der größten Karrieren der Rockgeschichte. 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

0: mit You Are The One bei 8080s. 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Daraus jetzt das Ehepaar Frank und Ralle Oberpichler aus Hamburg, die noch heute mega aktiv sind in Sachen Musik machen, neue Hits komponieren und auf Tour gehen. Hier sind für euch
1: Hi, wir sind Ralle
2: und Frank von Paso Doble.

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1: Im Studio Lisa Schwarzkopf. Ob in Pflegeheimen oder bei Rettungsdiensten. Die Bundesregierung plant laut Bild einen neuen Zivildienst und fragt Sozialverbände, wie viele Wehrdienstverweigerer sie im Ernstfall aufnehmen könnten. Sollte die Wehrpflicht wieder aktiviert werden, braucht man auch Plätze für Wehrdienstverweigerer. Wie geht's weiter nach dem Massenansturm auf Ceuta? Darüber sprechen heute die EU-Innenminister auf einer Sondersitzung. 22 Mitgliedstaaten hatten gefordert, dass sich so ein Vorfall nicht wiederholt. Zehntausende Menschen waren zeitgleich in die Exklave an der nordafrikanischen Küste gekommen. In der Nähe von Athen kämpft die griechische Feuerwehr weiter gegen Waldbrände. Die Lage hat sich wettertechnisch etwas gebessert, allerdings mussten auch 3 weitere Ortschaften geräumt werden. Rund 500 Feuerwehrleute sind im Einsatz, sie werden von Dutzenden Löschflugzeugen unterstützt. Internetnutzer setzen weiter aufs in die Jahre gekommene DSL. Etwa die Hälfte surft laut Vergleichsportal Verivox noch immer übers Kupferkabel. Die Geschwindigkeit reicht den meisten aus. Außerdem ist die Technik fast überall verfügbar, im Gegensatz zu Glasfaser.
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3: Sonnig bis wolkig ist es gerade und zwischendurch lässt sich die Sonne echt gut sehen. Richtung Abend kann es aber wieder krachen, vor allem in der Westhälfte mit neuen Schauern und Gewittern. Dazu wird es heiß. Die Temperaturen liegen aktuell zwischen 30 und 38 Grad. Morgen geht's mit Sonne und Wolken weiter, maximal bis 35 Grad.
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5: Am Dienstagnachmittag, kurz nach 15 Uhr, herzliche Grüße von mir aus dem 80s Studio. Ich bin George und man könnte sich schon dran gewöhnen, als ob es ganz normal wäre. Ne? Gleich gehen wieder hier die nächsten Tickets für Movies on the Beach über den Tisch. Gewinnt ihr exklusiv bei 80s alle Infos online oder einfach mal gleich reinhören. Aber erstmal rein in die Stunde und da bleiben wir sommerlich mit Musik aus unserem Summer Radio online und in der App. Und da gehört natürlich Club Tropicana zu 100% mit rein.

0: Ecken und Kanten waren sein Erfolgsrezept. Dirk Darmstädter von den Jeremy Days über Prince, When Doves Cry.
1: Für mich war Prince einfach immer schon der Größte. Es gibt so viele Titel, die mir so wichtig sind. Und hört euch das mal an, also alleine wie das klingt anders als alles, was damals so aufgenommen wurde. Also alleine wie die Drums klingen, so, das ist der Wahnsinn. So eigenwillig, und ich glaube ja fest daran, dass das der Weg liegt in der Eigenwilligkeit.

0: 80s, 80s, Dienstag, Feierabend, Endspurt. Wir feiern die nächste Beachparty und ihr seid eingeladen.
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0: Köln war schon cool, Raunheim im Rhein-Main-Gebiet. Fotos, Videos seht ihr online und auf Social Media. Wir feiern Beachpartys mit euch. Und zum Sonnenuntergang gibt es dann Dirty Dancing auf Großbildleinwand. Dieses Mal wieder dort, wo andere Urlaub machen. Da werden wir gemeinsam feiern auf Usedom. Seid gerne mit dabei, meldet euch dafür an auf 80s80s.de. Denn Tickets gibt es nur zu gewinnen und die möchte auch gerne der Thorsten haben. Hi, mein Lieber.
2: Hallo, George.
0: Wie geht's dir, Thorsten?
2: Dafür, dass ich auf Arbeit bin, geht's ganz gut, ja.
0: Was machst du denn Grausames?
2: Ich bin bei der Wasserversorgung.
0: Bei der Wasserversorgung? Ah. Ja, dann bist du ja quasi in deinem Element, wenn ich dich nach Usedom einladen würde.
2: Da bin ich förmlich in meinem Element, ja.
0: Worauf freust du dich mehr? Dirty Dancing auf Großbildleinwand oder Beachparty mit Bierchen? Sei
2: kann
0: ehrlich.
2: Ich nicht sagen, beides.
0: Beides, sehr gut. Kannst du beides haben? Zwei Tickets hast du. Glückwunsch, mein Lieber.
2: Vielen Dank. Ich bin vom 10. August weg bin ich in Kosovo auf dem Campingplatz.
0: Ach, du bist sowieso auf Usedom in der Zeit.
2: Ich bin ohnehin auf Usedom.
0: Ja,
2: ich hab Urlaub.
0: Ja, dann machen wir das Ding komplett, oder? Super.
2: Spitzenmäßig. Vielen, vielen Dank.
0: Ja, vielen Dank fürs 80s-80s hören, mein Lieber.
2: Alles klar. Vielen Dank.
0: Ja, super. Bis denn, ja. Wir sehen uns auf Usedom.
2: Ja, danke. Bis

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1: Heute am 4. August 1984 startet Prince einen außergewöhnlich großen Erfolg mit seinem Album Purple Rain. Sein 6. Studioalbum steigt auf Platz 1 der US-amerikanischen Albumcharts ein, wo es für ganze 24 Wochen bleibt. Der Soundtrack zum gleichnamigen Film wird zum 7. bestverkauften Soundtrack-Album aller Zeiten. Und wir schauen heute am 4. August im Jahr 1984 noch in die deutschen Singlecharts. Hier befinden sich Frankie Goes to Hollywood auf Platz 1 mit Two Tribes.
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80s, Dienstagnachmittag, jetzt mit einem Song aus unserem Jackson Radio Online und in der App. Ein Song aus dem Thriller-Album, der jetzt gar nicht so in der gesamten Thriller-Euphorie aufgefallen ist, aber auch schön ist, wie ich finde, gemeinsam mit Paul McCartney, The Girl Is Mine auf 80s.

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1: Im Studio Lisa Schwarzkopf. Keine konkreten Konsequenzen, aber überraschende Einigkeit. Die gibt's nach der EU-Sondersitzung zum Massenandrang auf die spanische Exklave Ceuta. Es gab in der Runde volle Solidarität mit Spanien, sagte EU-Innenkommissar Brunner. Vorher hatte sich die Regierung schwere Vorwürfe anhören müssen. Der geplante neue Zivildienst sorgt für gemischte Reaktionen. Mehrere Organisationen zeigten sich bereit, Plätze anzubieten, warnen aber davor, bisherige Freiwilligendienste zu schwächen. Caritas-Präsidentin Welskorb-Deffer fordert zum Beispiel Taschengeld auf BAföG-Niveau und ein gratis Deutschland-Ticket als Anreiz. Die geplante Teilkrankschreibung ist nicht sinnvoll. So sieht es gut die Hälfte der Unternehmen in Deutschland, so das Ergebnis einer Umfrage des IFO-Instituts. Nur ein Viertel hält es demnach für hilfreich, dass sich Beschäftigte teilweise krank melden und so weniger statt gar nicht arbeiten können. Nationaltorwart Marc-André Ter Stegen hat einen neuen Verein. Der 34-Jährige wird vom FC Barcelona an Ajax Amsterdam verliehen. Ter Stegen hatte zuletzt viel Verletzungspech, deswegen hatte er auch die WM verpasst. 80s,
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3: Sonnig bis wolkig ist es gerade und zwischendurch lässt sich die Sonne echt gut sehen. Richtung Abend kann es aber wieder krachen, vor allem in der Westhälfte mit neuen Schauern und Gewittern. Dazu wird es heiß. Die Temperaturen liegen aktuell zwischen 30 und 38 Grad. Morgen geht's mit Sonne und Wolken weiter, maximal bis 35 Grad.
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5: Und ich weiß jetzt auch, warum manche Kollegen mich hier durch die Studioscheibe komisch angeguckt haben. Ja, es war nicht zu sehen auf der Bierflasche, dass es alkoholfrei ist, aber ich habe das jetzt mal erklärt. Ja gut, eins nach dem anderen. Ich grüße euch, ich hoffe, bei euch auch alles schick. So, es geht ja Richtung Feierabend, Endspurt. Bei mir gleich weiter mit Ray Life, Eurythmics und den Start machen. Mr. Broken Wings.

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1: Anfang der 80er kämpften Real Life ums Überleben. Lausige Nebenjobs, keine Perspektive. Dann schreibt Frontmann David Starry Send Me an Angel, inspiriert von einer Nacht voller Feuer und Angst. 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

80s am Dienstagnachmittag. Ich bin George, grüße euch. Nehmt doch gerne ein bisschen was mit von dieser locker, lässig, sommerlichen Stimmung musikalisch. Wir haben online unser Reggae-Radio, Italo-Disco, unser Yacht-Rock-Radio und natürlich unser Klassiker, unser Summer-Radio. Hör ich ganz gerne beim Autowaschen. Musste übrigens vergangenen Samstag da einen Nachbarn helfen, der tatsächlich mit Spülmittel und Schaum da waschen wollte. Spülmittel ist gar nicht gut für den Lack. Ja, okay, der ganze Krempel gehört natürlich auch nicht auf die Erde, aber was ich eigentlich sagen wollte... Genau, also ich höre unser Summer Radio am liebsten, wenn ich im Auto draußen rumfummel. Aber jeder, wie er oder sie möchte. Hier ist Laidback und Sunshine Reggae für euren Feierabendendspurt.

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1: Udo Lindenberg öffnet seine Panikzentrale, ja ein Muss für alle Udo-Fans, im Rock'n'Pop-Museum. In Udos Geburtsstadt Gronau gibt's jetzt nämlich ganz private Einblicke in das Leben des Panikrockers. Zum 80. Geburtstag wurde sein originales Hotelzimmer aus dem Hamburger Atlantik aufgebaut, inklusive rotem Ledersofa, Spiegel an der Decke und vielen persönlichen Details. Da lebte Udo von 2009 bis 24, empfing Gäste und malte seine berühmten Bilder, die Liquorelle. Die Ausstellung Udo L. wohnt im Hotel läuft noch bis Ende des Jahres. Und noch eine gute Nachricht für alle Udo-Fans. In Berlin gibt es ab dem 17. Oktober eine zweistündige Panikbus-Tour auf den Spuren der Rocklegende. Bei 4 Abfahrtszeiten geht's um Musik, Geschichten und viele Stationen werden abgeklappert auf Udos bewegter Karriere mit dem Sonderbus, also quer durch die Hauptstadt. 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
1: Im Studio Lisa Schwarzkopf. Dass der Zivildienst wiederkommen soll, sorgt bei den betroffenen Organisationen für gemischte Reaktionen. Einige zeigen Bereitschaft, Plätze dafür anzubieten. Allerdings mahnen sie auch vor einer Schwächung bisheriger Freiwilligendienste. Unter anderem fordert der AWO-Bundesverband eine sinnvolle Verzahnung. Die Krisensitzung zum Vorfall in der spanischen Exklave Ceuta hat keine konkreten Konsequenzen gebracht. Allerdings ist der Ton jetzt offenbar ein ganz anderer als vorher. Es gab in der Runde volle Solidarität mit Spanien, sagte EU-Innenkommissar Brunner. Vorher gab es teilweise schwere Vorwürfe von anderen Staaten. In Deutschland sinkt die Zahl der Brauereien weiter. Laut Statistischem Bundesamt gibt es noch rund 1400 Betriebe. Vor 6 Jahren waren es noch fast 150 mehr. Ein Grund dafür ist, dass immer weniger Bier getrunken wird. Das Luxushotel Adlon in Berlin soll verkauft werden. Als Preis werden mindestens 280 Millionen Euro aufgerufen. Darüber entscheiden jetzt die Anleger eines Fonds, dem das Hotel gehört. Für Hotelgäste ändert sich erstmal nichts.
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3: Sonnig bis wolkig ist es gerade. Und es bleibt richtig heiß mit 30 bis 38 Grad. Später können dann aber wieder kräftige Gewitter aufziehen, teils mit Starkregen und Hagel, vor allem in der Westhälfte. Morgen geht's mit Sonne und Wolken weiter. Dazu gibt's im Osten ab und zu Schauer und Gewitter. Maximal werden's bis 35 Grad.
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5: Kurz nach 17 Uhr, Feierabend, Endspurt, wenn ihr nicht eh im Ferienmodus seid oder wie auch immer. Lohnt sich auf jeden Fall, immer dran zu bleiben. Ich habe gleich für euch wieder eine Radioperle, wobei ich sagen muss, diese Radio-Raritäten, die wir ja auch sehr gerne spielen, die sind ja teilweise sehr bekannt und erfolgreich. Zum Beispiel die Platte, um die es heute geht, habe ich im Plattenschrank. Fand ich damals eine Maxi-Single wert. Aber hören wir uns gleich mal an. Erstmal rein in die Stunde mit Bob Marley and the Wailers und Buffalo Soldier.

0: eines der besten Cover, die ich je in meinem Leben gehört habe. Mit Cure über Pet Shop Boys, Always On My Mind.
1: Die Pet Shop Boys machen ja seit langer Zeit elektronische Musik und es ist selten, dass jemand eine wirklich gute Coverversion hinbekommt. Always On My Mind ist ursprünglich ja ein Song von Willie Nelson, aber die Pet Shop Boys haben ihn nicht einfach kopiert, sondern den Song genommen und ihm ganz klar ihre eigene Handschrift gegeben.
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0: 80s am Dienstagnachmittag, jetzt wieder mit einer wahren Radio-Rarität.
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0: Ja, verstehe ich gar nicht, was die normalen Radiostationen da so treibt. Ja, es gibt so viele tolle Songs und die hörst du nirgendwo. Wir machen das für euch und da kümmert sich auch sehr liebevoll unser Kollege Peter Illmann aus dem Peter Illmann Morgen drum. Und heute geht es um einen Song, den ich persönlich auch grandios finde von der Stimmung. Und vielleicht erinnert ihr euch auch an den Auftritt von William Pitt damals bei Formel 1. Da hat allerdings schon Stefanie Tücking moderiert. Aber übergeben wir mal an Peter, der da mehr zu sagen hat.
2: Es geht um den Song City Lights und der Name Pitt, der ist natürlich eindeutig mit Brad Pitt verbunden, aber es gibt noch andere Pitts, nämlich zum Beispiel William Pitt, der war 1783 Premierminister in Großbritannien, sollte uns aber nicht weiter interessieren, und es gibt noch einen William Pitt und der hatte einen ganz großen Hit, allerdings wirklich nur einen einzigen, und komischerweise war dieser Hit nur in den deutschsprachigen Ländern erfolgreich. Also Schweiz, Österreich, Deutschland. In England, Amerika hat man überhaupt keine Notiz davon genommen. Und da frage ich mich, haben die eigentlich einen schlechten Geschmack? Denn der Song ist wirklich richtig gut. Ihr könnt euch jetzt davon überzeugen. Hier ist ein vergessener 80er-Hit. Hier ist William Pitt und

und neu dabei The Smiths. This Charming Band. Eingewortet von Sina aus Hannover über die 80s

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1: Heute am 4. August 1984 startet Prince einen außergewöhnlich großen Erfolg mit seinem Album Purple Rain. Sein sechstes Studioalbum steigt auf Platz 1 der US-amerikanischen Albumcharts ein, wo es für ganze 24 Wochen bleibt. Der Soundtrack zum gleichnamigen Film wird zum siebtbestverkauften Soundtrack-Album aller Zeiten. Und wir schauen heute am 4. August im Jahr 1984 noch in die deutschen Singlecharts. Hier befinden sich Frankie Goes to Hollywood auf Platz 1 mit Two Tribes.
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80s am Dienstag im Feierabend-Endspurt. Ich bin George, grüße euch. Und ich habe ja vorhin einen Song aus dem Thriller-Album gespielt von Michael Jackson, The Girl Is Mine. Und das Album ist natürlich in aller Ewigkeit verknüpft mit dem Producer Quincy Jones. Und den habe ich jetzt unter eigenem Namen für euch mit einem Song aus unserem Funkin' Soul Radio online und in App. Ladies and Gentlemen, Quincy Jones, I No Corrida.

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1: Im Studio Lisa Schwarzkopf. Keine konkreten Konsequenzen, aber überraschende Einigkeit. Die gibt's nach der EU-Sondersitzung zum Massenandrang auf die spanische Exklave Ceuta. Es gab in der Runde volle Solidarität mit Spanien, sagte EU-Innenkommissar Brunner. Vorher hatte sich die Regierung schwere Vorwürfe anhören müssen. Der geplante neue Zivildienst sorgt für gemischte Reaktionen. Mehrere Organisationen zeigten sich bereit, Plätze anzubieten, warnen aber davor, bisherige Freiwilligendienste zu schwächen. Das Kartellamt überprüft gerade die Kraftstoffpreise und sieht sich dabei auf einem guten Weg. Behördenchef Mund sagte, die Ermittlungen kommen planmäßig voran. Wegen der Preisexplosion im Zuge des Iran-Kriegs müssen die Mineralölkonzerne ihre Preise jetzt rechtfertigen. In Italien hat die Müllabfuhr eine filmreife Suchaktion abgeliefert. Eine Frau hatte ihren Lottoschein im Wert von 1 Million Euro weggeworfen. Und tatsächlich, zu ihrem Glück konnte er fast unbeschadet gefunden werden. Sie hatte ihn entsorgt, weil sie fälschlicherweise dachte, dass ihre Zahlen verloren hatten.
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2: Wolkig und schwül ist es heute Abend. Dazu sind wieder Gewitter möglich, teils mit Starkregen und Hagel, besonders in der Westhälfte. In der Nacht ziehen Schauer und Gewitter langsam ab und die Tiefstwerte liegen zwischen 22 und 16 Grad. Morgen geht's wechselhaft weiter. Mal mehr, mal weniger Wolken, ab und zu kräftige Schauer und Gewitter, maximal bis 35 Grad.
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4: Starke Ladies in the House hier bei 80s 80s. Ich habe für euch gleich Taylor Dane, Kate Bush und vorher Janet Jackson mit einem Song, den habe ich mir damals gekauft als Single, alleine schon wegen dem Knaller Bass in dem Track. What have you done for me lately? Und die Zeilen passen auch noch so gut auf die Beats. Ich bin George, grüße euch. Hier ist 80s 80s um kurz nach 18 Uhr. Schönen Feierabend, Endspurt.

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1: Phil Collins, es gibt einen Doppelpack für die Fans im Herbst. Ja, es wird ein spannender Herbst für alle Phil-Fans. Am 18. September nämlich erscheint das Kultalbum Face Value von 81 erstmals als Audio-Blu-ray. Neu von Steven Wilson in Dolby Surround Super Sound abgemischt. Und neben der Standardausgabe gibt's dann auch eine Deluxe Edition mit 4 LPs voller Live-Aufnahmen, Demos, Raritäten und Remixen. Ja, und schon am 19. November folgt das nächste Highlight. Phil Collins versteigert da nämlich bei einer Benefiz-Auktion in Los Angeles erstmals hunderte von Erinnerungsstücken aus seiner Karriere. Darunter sind sein legendäres Live-Aid-Outfit, handgeschriebene Songtexte, signierte Instrumente und viele weitere Sammlerstücke. Der komplette Erlös geht an den King's Trust, der sich für junge Menschen in prekären Lebenssituationen einsetzt.
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80s, 80s am Dienstagabend. Grüße euch, ich bin George. Und immer wenn die Ventilatoren an der Seite der Konzertbühne bei Rockbands auf etwas niedrigere Stufe gestellt worden sind, wusstest du, ja, jetzt kommt eine Rockballade. So ein bisschen geweht haben die Haare ja immer, ne? Wir haben auch ein eigenes Radio dafür. 80s, 80s Romantic Rock online und in der kostenlosen App. Und daraus jetzt natürlich Europe und

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1: Im Studio Lisa Schwarzkopf. Dass der Zivildienst wiederkommen soll, sorgt bei den betroffenen Organisationen für gemischte Reaktionen. Einige zeigen Bereitschaft, Plätze dafür anzubieten. Allerdings mahnen sie auch vor einer Schwächung bisheriger Freiwilligendienste. Unter anderem fordert der AWO-Bundesverband eine sinnvolle Verzahnung. Die Krisensitzung zum Vorfall in der spanischen Exklave Ceuta hat keine konkreten Konsequenzen gebracht. Allerdings ist der Ton jetzt offenbar ein ganz anderer als vorher. Es gab volle Solidarität mit Spanien, sagte EU-Innenkommissar Brunner. Der Innenausschuss des Bundestags beschäftigt sich gerade mit dem islamistischen Anschlag auf den Berliner CSD. Es geht unter anderem um die Frage, wie man in Zukunft mit Gefährdern umgehen soll. Bundesinnenminister Dobrindt fordert etwa, dass sie standardmäßig Fußfesseln tragen sollen. Kurz vor der neuen Saison in der Fußball-Bundesliga hat der DFB die Strafen für das Abfackeln von Feuerwerk im Stadion angepasst. Gefährliche Pyrotechnik wie Böller und Raketen wird härter bestraft. Dagegen fallen die Strafen in Zukunft milder aus, wenn es lediglich um in der Hand gehaltene Bengalos geht.
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3: Wolkig und schwül ist es heute Abend. Dazu sind wieder Gewitter möglich, teils mit Starkregen und Hagel, besonders in der Westhälfte. In der Nacht ziehen Schauer und Gewitter langsam ab und die Tiefstwerte liegen zwischen 22 und 16 Grad. Morgen geht's wechselhaft weiter. Mal mehr, mal weniger Wolken, ab und zu kräftige Schauer und Gewitter, maximal bis 35 Grad.
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4: Ja, ich habe so einen Geheimtipp, aber auch riesengroße Hitperlen dabei. Drei Songs wie immer um kurz nach 19 Uhr aus unserem Italo Disco Radio online und in der App. Und gleich den Original-Singer-Songwriter von Laura Brannigans Nummer 1 mit Self-Control, aber eins nach dem anderen erstmal rein in die Stunde mit einem speziellen Wunsch von Rüdiger, der mir aus Gelsenkirchen gemeldet hat und schreibt: George, du spielst doch ab und zu auch so schräge Nummern in Maxi-Version. Sei doch mal so mutig und spiel doch mal Klein und MBO Dirty Talk. Das war damals in den frühen 80ern der absolute Knaller auf den Dancefloors bei uns in den Diskotheken im Ruhrgebiet. Ja, mache ich gerne für dich und für alle anderen eine 5-Minuten-Reise durch die Anfänge des elektronischen Dancefloors. Klein und MBO, Dirty Talk.
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Das war der gute Raff auf 80s, 80s. Riesengroßer Megastar in Italien, aber natürlich auch bei uns und weltweit mit dem Song Self Control. Er hat ihn ja geschrieben und schlauerweise damals an Laura Branigan übergeben, das heißt an Jack White als Producer, die daraus einen Welterfolg machten und in dessen Fahrwasser er dann verdienterweise schwimmen durfte. Kurz nach 19 Uhr immer drei Songs für euch aus unserem Italo Disco Radio online und in der App. Und da habe ich jetzt einen kleinen Geheimtipp, sag ich mal. Die Maxi-Version habe ich mitgebracht, eine meiner Lieblingstracks des Italo Disco von Malcolm and the Bad Girls. Hier Shoot Me auf 80s 80s. Schönen Feierabend, Endspurt.

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1: Heute am 4. August 1984 startet Prince einen außergewöhnlich großen Erfolg mit seinem Album Purple Rain. Sein 6. Studioalbum steigt auf Platz 1 der US-amerikanischen Albumcharts ein, wo es für ganze 24 Wochen bleibt. Der Soundtrack zum gleichnamigen Film wird zum 7. bestverkauften Soundtrack-Album aller Zeiten. Und wir schauen heute am 4. August im Jahr 1984 noch in die deutschen Singlecharts. Hier befinden sich Frankie Goes to Hollywood auf Platz 1 mit Two Tribes.
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80s, 80s und bevor die Ladies von Bananarama einen vielleicht nicht ganz so smarten Sommer besingen mit Cruel Summer, habe ich für euch noch Musik aus dem Jackson Radio. Wieder ein Song aus dem genialen Thriller-Album von Michael Jackson. Hier ist Human Nature auf 80s, 80s.

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1: Im Studio Lisa Schwarzkopf. Keine konkreten Konsequenzen, aber überraschende Einigkeit. Die gibt's nach der EU-Sondersitzung zum Massenandrang auf die spanische Exklave Ceuta. Es gab in der Runde volle Solidarität mit Spanien, sagte EU-Innenkommissar Brunner. Vorher hatte sich die Regierung schwere Vorwürfe anhören müssen. Der geplante neue Zivildienst sorgt für gemischte Reaktionen. Mehrere Organisationen zeigten sich bereit, Plätze anzubieten, warnen aber davor, bisherige Freiwilligendienste zu schwächen. Wirtschaftsexperten warnen vor den Folgen des Niedrigwassers auf den Flüssen fürs Wirtschaftswachstum. Aktuell können unter anderem auf dem Rhein kaum Frachtschiffe fahren. Thilo Schäfer vom Institut der deutschen Wirtschaft befürchtet in der Bild-Zeitung, dass das Wachstum dadurch um 0,4 Prozentpunkte geringer ausfallen könnte. Der KI-Boom lässt die Preise für Hardware durch die Decke gehen und sorgt damit bei Gamern für Probleme. Mehr als jeder Dritte hat dieses Jahr den Kauf von neuen Grafikkarten oder Konsolen verschoben, so eine Umfrage des Digitalverbands Bitkom.
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3: Wolkig und schwül ist es heute Abend. Dazu sind wieder Gewitter möglich, teils mit Starkregen und Hagel, besonders in der Westhälfte. In der Nacht ziehen Schauer und Gewitter langsam ab und die Tiefstwerte liegen zwischen 22 und 16 Grad. Morgen geht's wechselhaft weiter. Mal mehr, mal weniger Wolken, ab und zu kräftige Schauer und Gewitter, maximal bis 35 Grad.
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1: Mitte der 80er ist True Colors eigentlich für eine Country-Sängerin gedacht. 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

0: 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Depeche Mode. 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
1: Im Studio Lisa Schwarzkopf. Haben die Behörden im Fall des Berliner CSD-Attentäters versagt? Darauf fordert die Opposition nach der Sitzung im Innenausschuss des Bundestags Antworten. Innenminister Dobrindt soll eine Chronologie des Behördenhandelns vorlegen. Der will weiter Jugendstrafrecht, Bewährungsregeln und Präventivhaft verschärfen. Die Krisensitzung zum Vorfall in der spanischen Exklave Ceuta hat keine konkreten Konsequenzen gebracht. Allerdings ist der Ton jetzt offenbar ein ganz anderer als vorher. Es gab volle Solidarität mit Spanien, sagte EU-Innenkommissar Brunner. Die geplante Teilkrankschreibung ist nicht sinnvoll. So sieht es gut die Hälfte der Unternehmen in Deutschland, so das Ergebnis einer Umfrage des IFO-Instituts. Nur ein Viertel hält es demnach für hilfreich, dass sich Beschäftigte teilweise krank melden und so weniger statt gar nicht arbeiten können. In Italien hat die Müllabfuhr eine filmreife Suchaktion abgeliefert. Eine Frau hatte ihren Lottoschein im Wert von 1 Million Euro weggeworfen. Und tatsächlich, zu ihrem Glück konnte er fast unbeschadet gefunden werden. Sie hatte ihn entsorgt, weil sie fälschlicherweise dachte, dass ihre Zahlen verloren hatten.
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3: Viele Wolken gibt es am Abend noch. Dazu kann es erst noch schauern und gewittern. Das lässt aber nach und zieht ab. In der Nacht wird es dann teils klarer und die Tiefstwerte liegen zwischen 23 und 16 Grad. Morgen geht's sehr heiß weiter mit Sonne und Wolken. Später kommen wieder Schauer und teils kräftige Gewitter dazu. Maximal bis 38 Grad.
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0: Dieser Song hat eine Tiefe und Mystik, die man nicht gleich auf Anhieb hört. Ein Meisterwerk. Dirk Darmstädter von den Jeremy Days über Pet Shop Boys, West End Girls.
1: Habe ich das erste Mal im Radio in London gehört und war sofort Feuer und Flamme. Ich finde, der Song ist einfach so cool und so entspannt und auch so mystisch. Ich finde, er hat eine dunkle Seite, eine mysteriösische Seite an sich, die ich bis heute wahnsinnig interessant finde. Pet Shop Boys, dieser Song, West End Girls, ist einfach ein echter Klassiker, ganz groß.
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1: Im Studio Finnriebe, sei freundlieb. Haben die Behörden im Fall des Berliner CSD-Attentäters versagt? Darauf fordert die Opposition nach der Sitzung im Innenausschuss des Bundestags Antworten. Bundesinnenminister Dobrindt soll eine Chronologie des Behördenverhandelns vorlegen. Der will weiter Jugendstrafrecht, Bewährungsregeln und Präventivhaft verschärfen. Bei der Deutschen Bahn sieht es in Sachen Pünktlichkeit weiter mau aus. Im Juli kam nur etwa jeder zweite Fernzug rechtzeitig an. Die Bahn begründet das mit den vielen Baustellen und den Hitzewellen. Der geplante neue Zivildienst sorgt für gemischte Reaktionen. Mehrere Organisationen zeigten sich bereit, Plätze anzubieten, warnen aber davor, bisherige Freiwilligendienste zu schwächen. Caritas-Präsidentin Welskop de Farm fordert zum Beispiel Taschengeld auf BAföG-Niveau und ein gratis Deutschland-Ticket als Anreiz. Florian Wellbrock hat bei der Schwimm-EM in Paris Gold geholt. Über 10 Kilometer Freiwasser in der Seine siegte der Bremer vor David Bethlehem aus Ungarn. Bronze sicherte sich Oliver Klemet aus Bad Homburg.
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3: Viele Wolken gibt es am Abend noch. Dazu kann es erst noch schauern und gewittern. Das lässt aber nach und zieht ab. In der Nacht wird es dann teils klarer und die Tiefstwerte liegen zwischen 23 und 16 Grad. Morgen geht's sehr heiß weiter mit Sonne und Wolken. Später kommen wieder Schauer und teils kräftige Gewitter dazu. Maximal bis 38 Grad.
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1: Im Studio von Riebe sei freundlieb. Viele Fragen zum Anschlag auf den Berliner CSD sind weiter offen. So sieht es die Opposition nach der Innenausschuss-Sondersitzung. Bundesinnenminister Dobrindt soll die Behördenkommunikation im Vorfeld offenlegen. Der hingegen sieht sich in seinen Plänen für ein schärferes Vorgehen gegen sogenannte Gefährder bestärkt. Dass der Zivildienst wiederkommen soll, sorgt bei den betroffenen Organisationen für gemischte Reaktionen. Einige zeigen Bereitschaft, Plätze dafür anzubieten, allerdings mahnen sie auch vor einer Schwächung bisheriger Freiwilligendienste. Unter anderem fordert der AWO-Bundesverband eine sinnvolle Verzahnung. Das Kartellamt überprüft gerade die Kraftstoffpreise und sieht sich dabei auf einem guten Weg. Behördenchef Mund sagte, die Ermittlungen kommen planmäßig voran. Wegen der Preisexplosion im Zuge des Iran-Kriegs müssen die Mineralölkonzerne ihre Preise jetzt rechtfertigen. In Italien hat die Müllabfuhr eine filmreife Suchaktion abgeliefert. Eine Frau hatte ihren Lottoschein im Wert von 1 Million Euro weggeworfen. Und tatsächlich, zu ihrem Glück, konnte er fast unbeschadet gefunden werden. Sie hatte ihn entsorgt, weil sie fälschlicherweise dachte, dass ihre Zahlen verloren hatten.
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3: Viele Wolken gibt es am Abend noch. Dazu kann es erst noch schauern und gewittern. Das lässt aber nach und zieht ab. In der Nacht wird es dann teils klarer und die Tiefstwerte liegen zwischen 23 und 16 Grad. Morgen geht's sehr heiß weiter mit Sonne und Wolken. Später kommen wieder Schauer und teils kräftige Gewitter dazu. Maximal bis 38 Grad.
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0: Songwriter mit feinem Gespür für Soul. Steve Norman von Spandau Ballet über Hall & Oates. Out of Touch.
1: Hall & Oates hatten ein besonderes Gefühl für Soul und Pop. Sie haben Songs geschrieben, die sofort hängen bleiben und trotzdem Tiefe haben. Dass sie sogar Einfluss auf unsere eigene Musik hatten, das war für mich was ganz Besonderes. Out of Touch steht genau für diese Qualität.
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1: Im Studio von Riebe sei freundlieb. Haben die Behörden im Fall des Berliner CSD-Attentäters versagt? Darauf fordert die Opposition nach der Sitzung im Innenausschuss des Bundestags Antworten. Bundesinnenminister Dobrindt soll eine Chronologie des Behördenverhandelns vorlegen. Der will weiter Jugendstrafrecht, Bewährungsregeln und Präventivhaft verschärfen. Der geplante neue Zivildienst sorgt für gemischte Reaktionen. Mehrere Organisationen zeigten sich bereit, Plätze anzubieten, warnen aber davor, bisherige Freiwilligendienste zu schwächen. Caritas-Präsidentin Welskop de Farm fordert zum Beispiel Taschengeld auf BAföG-Niveau und ein gratis Deutschland-Ticket als Anreiz. Der Waldbrand in den Niederlanden an der Grenze zu Deutschland ist weiter nicht unter Kontrolle. Behörden zufolge ist in dem Naturschutzgebiet im Südosten des Landes mittlerweile eine Fläche von gut 140 Fußballfeldern betroffen. Hunderte Feuerwehrleute kämpfen mit Löschhubschraubern gegen die Flammen. Die geplante Teilkrankschreibung ist nicht sinnvoll. So sieht es gut die Hälfte der Unternehmen in Deutschland, so das Ergebnis einer Umfrage des IFO-Instituts. Nur ein Viertel hält es demnach für hilfreich, dass sich Beschäftigte teilweise krank melden und so weniger statt gar nicht arbeiten können.
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3: Viele Wolken gibt es am Abend noch. Dazu kann es erst noch schauern und gewittern. Das lässt aber nach und zieht ab. In der Nacht wird es dann teils klarer und die Tiefstwerte liegen zwischen 23 und 16 Grad. Morgen geht's sehr heiß weiter mit Sonne und Wolken. Später kommen wieder Schauer und teils kräftige Gewitter dazu. Maximal bis 38 Grad.
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4: Mein Interview mit Markus war eigentlich schon zu Ende. Ich wollte mich gerade bei ihm verabschieden, da hatte er noch eine Anmerkung.
5: Und übrigens, das muss ich noch anmerken, der Hubert K. und ich sind der Meinung, dass die Neue Deutsche Welle auch dazu beigetragen hat, dass die deutsche Teilung überwunden wurde, weil es so eine verbindende Musik war für Ost und West.
4: Okay, ihr merkt schon an meiner Reaktion während des Gesprächs, da musste ich doch erstmal schmunzeln. Später, nach dem Interview, habe ich gemeinsam mit meinem Team nochmal über diesen Moment gesprochen. Hat er das jetzt wirklich ernst gemeint? Die NDW hat die Mauer zu Fall gebracht? Oder von mir aus auch etwas weniger reißerisch, die NDW ist mitverantwortlich für den Fall der Mauer? Gewagte These. Markus war einer der ersten, mit denen wir für diesen Podcast gesprochen haben. Und darum konnten wir seine Theorie in fast alle nachfolgenden Interviews mitnehmen. Klar, am Anfang haben so ziemlich alle den gleichen Gag gemacht. So wie Sebastian Krumbiegel von den Prinzen.
6: Nee, für den Fall der Mauer ist ausschließlich David Hasselhoff verantwortlich, der I've been looking for freedom gesungen hat.
4: Aber dann haben wir doch einige sehr interessante Antworten erhalten. Die werdet ihr in dieser Folge hören. Denn es geht um die Neue Deutsche Welle in der ehemaligen DDR. Um die Schallplattenunterhalter, die vieles spielten, was keinen offiziellen Segen hatte. Aber es gab Grenzen.
7: Aber es gab Songs, die durfte es einfach nicht spielen. Das ging nicht. Ja. Wenn da ein Genosse im Saal saß, der das irgendwie missverstanden hat, oder besser noch, der es richtig verstanden hat, dann hast du dir natürlich deinen Anschluss abgeholt, ganz klar.
4: In der heutigen Folge reden wir über diese verbotenen Songs. Über die DDR-Tour der Spider-Murphy-Gang, bei der alle ihre Songs kannten, obwohl die eigentlich niemand kennen durfte. Und wir sprechen über eine ganz eigene NDW-Szene mit eigenen Bands aus dem Osten. Und damit herzlich willkommen zu Folge 6 mit mir. Ich bin Peter Illmann.
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4: Die NDW in der ehemaligen DDR hat es nie gegeben. Offiziell. Inoffiziell? Sehr wohl. Das hat auch Sebastian Krumbiegel von den Prinzen im 80s-80s-Interview gleich zu Anfang klargestellt.
6: Nee, im Osten gab es nur schlechte Laune und ganz traurige Menschen. Also ey, komm, im Osten gab es auch Punk, im Osten gab es auch Aufbruchstimmung. Das darf man wirklich, ich versuche das immer ohne die DDR in irgendeiner Weise schön zu reden. Da bin ich weit von entfernt, ja. Aber man muss echt aufpassen, dass man hier die Kirche im Dorf lässt.
4: Die musikalischen Vorbilder waren dabei auf beiden Seiten der Grenze größtenteils eh dieselben.
6: Natürlich haben wir, genau wie ihr, wenn ich das jetzt mal so sagen darf, wie ihr nach Amerika geguckt, aber nach England, was Musik betrifft oder so, haben wir natürlich auch nach Amerika und England geguckt und haben natürlich auch nach Westdeutschland geguckt und haben natürlich gerade Neue Deutsche Welle mitgekriegt.
4: Die Lieder der Neuen Deutschen Welle aus dem Westen wurden auch in der Deutschen Demokratischen Republik gehört. Das merkten die Stars der NDW schon, wenn sie sich ihre Fanpost anschauten.
8: Es waren ganz, ganz viele Autogrammwünsche aus der DDR.
4: Das war nicht nur bei ICSI so. Viele Künstler haben uns berichtet, dass es reichlich Post von drüben gab. Und auch bei meiner Fernsehsendung Formel 1 bekamen wir viele Zuschriften aus dem Osten. Wir haben auch mit Fräulein Menke über dieses Thema gesprochen. Und sie hat die Gelegenheit gleich für eine Entschuldigung genutzt.
9: DDR-Leute, ich hab euch voll beschissen, ehrlich. Ich bin so in eurer Schuld, ja. Ich hab weder geantwortet noch irgendwie reagiert. Ich war so die Wessi-Sau und es tut mir jetzt so leid. Aber ich hatte in der Zeit so viel zu tun. Ich hatte keine Kapazität, auf diese lieben und äußerst warmherzigen Anschreiben zu antworten.
4: Ja, also schämen Sie sich, liebes Fräulein Menke. Aber die Entschuldigung ist hiermit übermittelt. Besser spät als nie. Die NDW in der DDR. Das war keine Nische. Das kannte jeder. Naja, zumindest jeder, der jung war und am Wochenende tanzen ging. Doch offiziell existierte sie nicht und deswegen liefen die Songs der jungen Wilden auch nicht im Jugendstudio DT64. Ich muss übrigens gestehen, dass ich bis zur Arbeit an dieser Folge selbst nicht so wahnsinnig viel über die Musikmagazine, Zeitschriften oder Radiosendungen in der ehemaligen DDR wusste. Aber für diese Folge habe ich mir eine prominente und großartige Unterstützung geholt. Jürgen Kani, von dem werdet ihr heute noch einiges hören. Falls ihr von dem Mann noch nie gehört habt, Jürgen war selbst lange Schallplattenunterhalter, also DJ, und er wurde ein sehr bekannter Fernsehmoderator. Seine Sendung Bong, eine Hitparade der Popmusik, war vielleicht so ein bisschen das DDR-Pendant zu meiner eigenen Fernsehsendung Formel 1. Jürgen hat mir zum Beispiel erklärt, ja doch klar, es gab so etwas wie eine Ost-Bravo.
7: Also es gab Ähnliches, es gab die Melodie und Rhythmus, klingt unheimlich altmodisch, war auch nicht so modern wie die Bravo, aber in der Melodie und Rhythmus gab es auch Poster von Westbands.
4: Die DDR am musikalischen Puls der Zeit? Ja, zumindest in Berlin. Toni Kral und Fritz Puppel von der Ostberliner Rockband City.
10: Also ich sag mal, in Berlin gab es überhaupt keine Unterschiede, wir waren ja völlig angeschlossen in dem, was da in West-Berlin passiert. Also wir Musiker waren genauso informiert in Treptow wie in Kreuzberg.
11: Ja, nicht nur das, wir hatten natürlich Punkbands und wir hatten auch, alles gab's genauso eins zu eins und ich sag mal, mit kaum einem Delay, also das ging parallel.
4: Mal kurz zur Einordnung. Was war damals, Ende der 70er, Anfang der 80er, jenseits der Musik in der DDR los? Der sozialistische Staat hat damals große wirtschaftliche Schwierigkeiten und sucht eine außenpolitische Annäherung an die Bundesrepublik. Was wiederum dem großen Bruderstaat der Sowjetunion ganz und gar nicht schmeckt. Eine schwierige Situation für Ost-Berlin. Man will die innerdeutschen Beziehungen stärken, um daraus wirtschaftliche Vorteile und Prestigegewinn zu erlangen. Das Problem, das darf natürlich nicht die eigene Macht im Inneren schwächen. Und auf gar keinen Fall darf es die Beziehungen nach Moskau belasten. 1981 wird die DDR nicht mehr mit ausreichend Rohöl aus der Sowjetunion beliefert. Denn dort geht es der Wirtschaft schlecht. Die Bonner Regierung schaltet sich ein mit einem Hilfsangebot. Wirtschaftliche und finanzielle Hilfen aus der Bundesrepublik gegen Reiseerleichterungen für die Bürgerinnen und Bürger aus beiden deutschen Staaten. Die DDR-Führung stimmt zu, gegen den Willen Moskaus. Eine weitere Annäherung von BRD und DDR findet aber erstmal nicht statt. Viele Dinge aus dem Westen bleiben den DDR-Bürgern weiterhin verschlossen, sind offiziell verboten oder werden es. Die Platten der neuen deutschen Welle gehören dazu, wie sich Schallplattenunterhalter Dave Schwarz erinnert.
12: Die durften wir alle nicht spielen, nur wenn sie lizenziert waren. Und da waren die von der neuen deutschen Welle, wusste ich jetzt nicht, dass da irgendwas lizenziert war. Man musste das auf Schallplatte in der DDR, musste es käuflich erworben sein. Oder es ist in der Sendung gelaufen, DT64 für die DJs. Und ich kann mich nicht erinnern, dass da irgendwas lizenziert war.
4: Aha, aha, aha. Aber nur weil die NDW offiziell nicht zugelassen wurde, heißt das ja nicht, dass es nicht andere Wege gab, an die Musik zu kommen. Denn einerseits gab es das Westradio oder das Westfernsehen. Das hörte oder sah offiziell natürlich niemand, hätte man deswegen doch Schwierigkeiten bekommen können. Inoffiziell schaute natürlich jeder, also jeder, der konnte. Denn nicht überall in der DDR hatte man Westempfang.
12: Aha.
4: Eine andere Möglichkeit war die Westverwandtschaft, die hier und da unter der Hand auch mal eine Platte oder eine Kassette mit in die Zone schmuggelte. Und es gab eben die bereits erwähnten Schallplattenunterhalter, die DJs der DDR, die bei Veranstaltungen auflegten, was die Leute hören wollten, auch NDW. Allerdings konnte das nicht jeder so einfach machen, das mit dem Schallplattenunterhalter. Vielmehr musste man einen Lehrgang nebst staatlicher Abschlussprüfung absolvieren.
12: Während einer Veranstaltung saß eine Prüfungskommission unten und die beurteilte dann insgesamt das Auftreten, den Unterhaltungswert. Und ich saß später auch in solchen Kommissionen als jemand, der geprüft hat. Und um in so einen Lehrgang reinzukommen, war zum Beispiel auch immer eine ganz witzige Geschichte. Wir haben dann jemanden ein paar Schallplatten in die Hand gegeben, wo englischsprachige Titel drauf waren. Die musste er vorlesen. Und wenn er da schon gescheitert ist, dann war er eigentlich schon raus.
4: Für die einen witzig, für die anderen bitterer Ernst. Schließlich ging es nicht nur darum, einfach ein paar Platten aufzulegen, sondern darum, einen ganzen Abend lang zu unterhalten, Höhen und Tiefen zu schaffen, Atmosphäre zu bieten. Jürgen Kahne erinnert sich eher mit Schweißperlen auf der Stirn an seinen Abschluss.
7: So eine Prüfungsveranstaltung war echter Stress, weil wir haben uns natürlich damals inhaltlich enorm vorbereitet. Also da lief dann eine Modenschau zwischendrin oder eine Pudeldarbietung oder eine Waschbärnummer. Also sozusagen Entertainment in dieser Zeit. Und da musste man natürlich nachweisen, dass man sich mit Musik auskennt, das ist ganz klar. Und dass man auch mit Technik umgehen kann.
4: Nach bestandener Prüfung durfte man mit staatlicher Segnung auflegen, aber nicht wie man wollte. 60% des gespielten Repertoires an einem Abend musste mit Musik aus der DDR bestritten werden. Der Rest aber durfte Westmusik sein. In Ost-Berlin war der Empfang von Westfernsehen und Radio vermutlich am besten. Und die Ohrwürmer, die du dir tagsüber eingefangen hattest, zu denen wolltest du natürlich abends auch tanzen. Die NDW wurde also in den Discos gefeiert, in beiden Teilen der geteilten Stadt.
7: Also da lief alles von Spider Murphy Gang bis Ich will Spaß oder so, Hubert K., Peter Schilling, völlig losgelöst. Ein riesen Hit auch auf der Tanzfläche. Das ist hier ganz klar, da sind die Leute abgeflogen, im wahrsten Sinne des Wortes. Da ging es richtig zur Sache. Und das war einfach, das musste man einfach haben, das wollte man einfach hören.
4: Aber warum war das, was in den Discos einfach gespielt wurde, so undenkbar fürs Radio? Was kann man an einem harmlosen Lied wie Ich will Spaß von Markus auszusetzen haben? Tja, einiges, denn speziell diese Textstelle war eine echte Provokation für die Staatsobrigkeit.
7: DDR-Radio natürlich nicht gelaufen. Also weil das provoziert natürlich einen Gedankengang, den man einfach nicht haben wollte. Und deswegen hat man das nicht gespielt.
4: Und selbst für die DJs gab es laut Markus Anweisungen, wie bei diesem Song zu verfahren war, wenn man keinen Ärger kriegen wollte.
5: Ich habe das immer wieder erzählt bekommen, dass die DJs, die dann, ich viel Spaß, bei Tanzveranstaltungen im damaligen Osten aufgelegt haben oder in der damaligen DDR, dass die an dieser Stelle eigentlich gehalten waren, das auszublenden. Und da hat dann aber sich so eine Eigendynamik entwickelt, dass das Publikum dann das selbst mitgesungen hat, ja, so.
4: Als Schallplattenunterhalter musste man sich auch bei den Veranstaltungen überlegen, was man spielte, wie Dave Schwarz im 80s Interview erzählt. Denn auch dafür gab es Kontrollmöglichkeiten. Die Anstalt zur Wahrung der Aufführungs- und Vervielfältigungsrechte auf dem Gebiet der Musik, kurz AWA, vergleichbar mit der westdeutschen GEMA. Die DJs mussten die sogenannten AWA-Listen ausfüllen, damit die Künstler und Komponisten später an ihr Geld kamen. Doch irgendwann, weil es immer mehr Veranstaltungen gab, war das mit den Listen einfach nicht mehr machbar. Und irgendwie kümmerte das auch niemanden so wirklich. In der Theorie also alles unter knallharter Kontrolle. In der Realität nur halb so schlimm.
12: Ich glaube, mich haben sie einmal erwischt dabei. Ne? Aber dann wurde du gesagt und dann war gut.
4: Und darum konnten die Schallplattenunterhalter eben doch Nena und Hubert K. und Joachim Witt spielen. Die Westmusik bekamen die Schallplattenunterhalter auch über eigene Bestände aus dem Osten. Dave Schwarz.
12: Die DDR hat ja auch Schallplatten für den Westen produziert. Und die Überproduktionen wurden dann im Osten verkauft. Und die bekamen wir dann auch.
4: Also Westbands hören? Ja. Westbands live erleben? Unmöglich. Zumindest fast. Es fing schon damit an, dass Bands, deren Musik es im Osten offiziell nicht gab, dort logischerweise auch nicht auftreten konnten, so wie Nena. Wobei Bandkeyboarder und Komponist Uwe Fahrenkrog-Petersen von Nena ist sich sicher, dass das auch mit einem ganz bestimmten Song der Band zu tun hatte.
13: Und wie sieht das aus? Wart ihr in der DDR eigentlich, als sie noch existierte, auch mal, seid ihr da aufgetreten oder gar nicht?
14: Nee, da sind wir nicht aufgetreten. Ich weiß gar nicht warum. Ich glaube, die haben uns nicht eingeladen. Ich habe sie nämlich gerade letztens wieder gesehen. Ich habe hier nämlich zufällig auch gerade noch, da hinten liegt unsere Amiga-Platte, also die DDR von uns veröffentlicht hat. Da haben sie unsere Hits draufgetan, aber nicht 99 Luftballons. Ich glaube, deswegen haben sie uns auch nicht eingeladen.
4: Klar, in 99 Luftballons geht es ja auch um den Kalten Krieg zwischen dem Osten und dem Westen und um die Frage, ob die Gegenseite fliegende Luftballons versehentlich für feindliche Raketen halten und einen Atomkrieg anfangen würde. Kein Wunder, dass die DDR-Obrigkeit Nena nicht im Land haben wollte.

0: Auch Geier Sturzflug durften dort nicht auftreten. Sänger Friedel Geratsch verriet uns, dass das vor allem an der Geschichte ihres Bassisten Werner Borowski lag.
1: Wir hatten auch Probleme, weil unser Werner, glaube ich, als Fluchthelfer tätig war, in die DDR zu reisen.
0: Auch Kai Hawaii und seine Band Extra Breit wussten, dass sie nie im Leben eine Einladung für eine Osttour erhalten würden. Die Texte der Band konnten der Staatsführung nun wirklich nicht schmecken.
2: Mit Texten wie Hurra, Hurra, die Schule brennt, ich will hier raus, Polizisten, der Präsident ist tot. Also du kannst eigentlich jeden Song nehmen. Abgesehen davon, dass wir uns natürlich niemals hätten zensieren lassen, wäre ja, wenn sie irgendwelche Songs von der Liste gestrichen hätten, die ihnen gegen den Strich gehen mussten, wäre ja nichts übrig.
0: Eine Band hat sich 1983 über alle Verbote hinweggesetzt und einfach illegal Konzerte in einer Kirche in Ost-Berlin gegeben. Das waren die Toten Hosen. Aber es gab nur eine einzige Ausnahme in Sachen Live-Auftritte, die auch offiziell gestattet war. Die Spider-Murphy-Gang. Ja, okay, zugegeben, die waren in erster Linie auch immer eine bayerische Rockband und deswegen harmlos und unverdächtig. Günter Siegel erinnert sich.
3: Unser Management hat Kontakt gehabt mit aus Berlin zur Agentur. Die haben schon Künstler in die DDR vermittelt, waren hauptsächlich so Schlagersänger. Das war irgendwie unverdächtig, dass das irgendwie politisch war. Aber dann so als Rockband dann über oder so Pop, Rock und Popband oder Neue Deutsche Welle Band, das hat es nicht gegeben.
0: Im November 1983 klappt es endlich. Sie spielen im Kreiskulturhaus in Glauchau, in Zwickau, in Chemnitz, Rostock und einigen weiteren Städten. Ja.

0: In Gera sind sie sogar zu Gast bei Ein Kessel Buntes. Die Tour ist ein voller Erfolg.
1: Also wir haben da überhaupt keine Auflagen gehabt. Wir wurden dann eingeladen, wir haben gesagt, ja, aber gehen wir rüber, wir haben da viele Fans. Wir haben, glaube ich, so 11 Konzerte gemacht drin in DDR und das war irre, weil da haben wir uns vorgekommen wie die Beatles.
0: Kein Wunder, dass vor den jeweiligen Auftrittsstätten mitunter Tausende auf die Band warten, nur um sie einmal kurz zu sehen. Musik ist und war immer wichtig. Überall. Auch in der DDR. Für Schallplattenunterhalter Dave Schwarz hatte sie, umgeben von Mauern und Grenzen, eine noch wichtigere Bedeutung. Und so, wie er das sagt, meinte er damit wohl nicht nur sich selbst.
2: Die Musik war etwas, was sich das allgemeine Eingesperrtsein vergessen ließ hier in der DDR. Aber insgesamt war es eben auch die Tatsache, dass man in der DDR also nicht fern jeder Kommunikation war. Man konnte also sehen, dass es noch eine andere Gesellschaftsordnung gibt, die sogar besser funktioniert als das, was in der DDR war. Und Musik war ein Teil davon.
0: NDW in der DDR, das ist nicht nur die Geschichte von Westmusik, die im Osten gehört wurde. Sebastian Krumbiegel von den Prinzen hat ja schon zu Beginn gesagt, eine innovative Musikszene, die gab es auch dort.
3: Es gab die sogenannten anderen Bands. Also es gab die Skeptiker, es gab Sando, es gab die Art. Das waren Bands, die immer so ein bisschen, es gab Feeling B zum Beispiel auch. Feeling B war die Vorgängerband von Rammstein. Also Flake und Paul Lorenz waren zusammen mit Aljoscha Feeling B. Und das war sehr andere Musik. Das war keine gefällige Popmusik, das war Musik, die anders war, die auch in ihren Texten irgendwie andere Dinge gemacht hat.
0: Unter dem Begriff die anderen Bands versammeln sich New Wave, Indie Rock und Elektronik Bands, genauso wie Punk oder Gothic Rock. Diese anderen Bands als 1:1 Pendant der NDW im Westen zu bezeichnen, ja, ich denke, das passt nicht ganz. Die Hochphase war eher in der zweiten Hälfte der 80er und im Gegensatz zur BRD ging es den Bands in der ehemaligen DDR oft um viel mehr, nämlich um Systemkritik. Und für die waren sie oft staatlichen Repressionen ausgesetzt, bis sie Ende der 80er zunehmend toleriert wurden. Aber klar, schon die Namen vieler dieser anderen Bands erinnern sehr an die NDW-Kollegen. Die drei von der Tankstelle, die fanatischen Friseure oder Schleimkeim.

0: Sie spielten genauso in irgendwelchen Probekellern, zogen sich anders an, hatten andere Ansichten. Allein, dass sie auf Deutsch sangen, das war nichts Besonderes. Das hatte man im Osten schon immer so gemacht. Oft durften diese Bands zu DDR-Zeiten zwar live auftreten oder Demos produzieren, Airplay im Radio oder gar Plattenproduktionen blieben ihnen meistens verwehrt. Und es gab auch Ostbands, die sich direkt der NDW zugehörig fühlten, wie sich Toni Kral von City erinnert.
1: Aber sehr wohl. Und genau mit der gleichen Attitüde, sahen genauso aus, haben genauso Spaß verbreitet. Wir haben als Band City ein bisschen drunter gelitten, es war nicht unsere Musik.
0: Da sind zum Beispiel Juckreiz aus Magdeburg. Sie bezeichnen sich ganz selbstbewusst als die beste NDW-Band der Welt und existieren bis heute. Die damalige Sängerin Marion Sprave galt als Nena des Ostens. Einer der bekanntesten Songs der Band, FKK.

0: Die NDW in der DDR. Es gab sie mit Musik aus dem Westen und eigenen Bands aus dem Osten. Der Staatsapparat hat es nicht verhindert und nicht verhindern können. Aber was ist jetzt mit der gewagten These vom Anfang? Markus, der sagt, die NDW hätte einen großen Anteil am Ende der DDR gehabt. Der Fairness halber, Markus hat das noch etwas differenzierter ausformuliert. Das hören wir uns jetzt mal ganz an.
1: Während sich das vorher so auseinanderentwickelt hat, war auf einmal wieder so eine Gemeinsamkeit. Und dann hat es ja noch ein paar Jahre gedauert, bis 89, also von 82, 83 bis 89. Aber da waren diese jungen Menschen, die das gehört haben, in dem Alter, dass sie demonstrieren konnten. Und da kam dann der Umschwung.
0: Die NDW als ein gar nicht so unbedeutendes Mosaikstück auf dem Weg zum Mauerfall, als Wegbereiter sozusagen. Die Herren von City werden sofort ironisch, als ich ihnen Markus' These unterbreite.
2: Kann wir unterschreiben, genau. Die sind alle auf, ich erinnere mich eigentlich, die sind ja durch Leipzig marschiert, ja, ich will Spaß, ich will Spaß.
0: Und auch DJ Dave Schwarz kann der Idee nichts abgewinnen.
3: Nein. Nein. Den könnte man das, den Mauerfall auch Hasselhoff zuschreiben. Ne? Totaler Blödsinn. Ne, also wirklich nur mit dem Augenzwinkern. Ne?
0: Jürgen Carney sieht das etwas differenzierter. Denn ja, Unterhaltung hat einen Einfluss auf die Entwicklung von Menschen.
4: Natürlich spielt alles, was auch Unterhaltung bewirkt, mit hinein in die Entwicklung von Menschen. Und Teenager sind ja auch rein in ihrer Entwicklung. Sie sind einfach an der Stelle, wo sich bestimmte Synapsen bilden und bestimmte Verhaltensweisen rauskristallisieren. Und ist sicherlich das eine oder andere spielt eine Rolle. Das ist gar keine Frage. Ich bei allem Respekt in die Entwicklung von Menschen. Und Teenager sind ja auch rein in ihrer Entwicklung. Sie sind einfach an der Stelle, wo sich bestimmte Synapsen bilden und bestimmte Verhaltensweisen rauskristallisieren. Und ist sicherlich das eine oder

0: beigetragen hat, ja.
1: Also Musik und damit auch die NDW kann einen mittelbaren Einfluss auf gesellschaftliche und damit auf politische Entwicklungen ausüben. Auch Volkmar Kramatz, Musikwissenschaftler und Buchautor, steht dieser These sehr positiv gegenüber.
2: Also die Neue Deutsche Welle war ein Aufbruch. Das war eine damals unglaubliche Dynamik, die herrschte. Und es hatte auf jeden Fall etwas damit zu tun, dass man sich wieder auf seine eigenen Qualitäten besann. Da war es dann auch plötzlich deutsche Musik. Wir waren in einer gewissen Weise frei und wir guckten in die Zukunft und wir dachten, das alles könnte eigentlich auch jetzt wieder dazu führen, dass es ein gemeinsames Deutschland gibt. Und das hat sich dann völlig friedlich und unpolitisch irgendwie daraus entwickelt.
1: Hatte Markus nun recht oder nicht? Hat die NDW einen Anteil am Mauerfall gehabt? Ich glaube, eine eindeutige Antwort auf diese Frage gibt es wohl nicht. Viel entscheidender ist vielleicht, dass es auch im Osten ein Bedürfnis nach Anderssein, nach schrägen Typen und Texten gab. Und natürlich auch nach Spaß. Ein Land, zwei Staaten und schon damals mit mehr Gemeinsamkeiten, als wir heute vielleicht manchmal denken.

0: Wir haben uns angeschaut, was die NDW war. Die Ursprünge der neuen deutschen Welle, die Anfänge, der Aufschwung, das bittere Ende und die neue deutsche Welle in der DDR. Bleibt die Frage, was die NDW heute ist? Genau darum geht es in der nächsten und letzten Folge von The Story of NDW. Was ist geblieben von der neuen deutschen Welle?
1: Das waren ja alles nur Eintagsfliegen. Das hatte keine Substanz, nichts.
0: Oder hat die neue deutsche Welle vielleicht einfach nur ein Imageproblem?
2: Und das Image ist das, was peinlich ist. Nicht unbedingt die Musik, aber das Image. Ja, so, dass man so da, wenn du sagen würdest, ich mache neue deutsche Welle, dann würden die Leute denken sofort, dass du irgendwie so einen Schlafanzug trägst.
0: Und was ist aus den Stars von damals geworden? Aus Joachim Witt, Spliff, Fehlfarben oder Fräulein Menke? Und wieso geht Sido bei einem Live-Auftritt ehrfürchtig vor Stefan Remmler von Trio auf die Knie? Das Erbe der NDW. Das hört ihr nächstes Mal. Und wenn ihr jetzt Lust auf den Sound der NDW bekommen habt, dafür haben wir natürlich ein ganz eigenes Radio. 80s, 80s, NDW. Ich wünsche euch schon mal viel Spaß damit. 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
1: Im Studio von Riebe, sei freundlieb. Viele Fragen zum Anschlag auf den Berliner CSD sind weiter offen. So sieht es die Opposition nach der Innenausschuss-Sondersitzung. Bundesinnenminister Dobrindt soll die Behördenkommunikation im Vorfeld offenlegen. Der hingegen sieht sich in seinen Plänen für ein schärferes Vorgehen gegen sogenannte Gefährder bestärkt. Dass der Zivildienst wiederkommen soll, sorgt bei den betroffenen Organisationen für gemischte Reaktionen. Einige zeigen Bereitschaft, Plätze dafür anzubieten, allerdings mahnen sie auch vor einer Schwächung bisheriger Freiwilligendienste. Unter anderem fordert der AWO-Bundesverband eine sinnvolle Verzahnung. Bei der Deutschen Bahn sieht es in Sachen Pünktlichkeit weiter mau aus. Im Juli kam nur etwa jeder zweite Fernzug rechtzeitig an. Die Bahn begründet das mit den vielen Baustellen und den Hitzewellen. Florian Wellbrock hat bei der Schwimm-EM in Paris Gold geholt. Über 10 Kilometer Freiwasser in der Seine siegte der Bremer vor David Bethlehem aus Ungarn. Bronze sicherte sich Oliver Klemet aus Bad Homburg.
2: Mit KI-Support.
3: Wolkig ist es gerade und ab und zu kann auch mal ein Schauer runterkommen. Später sind auch kräftige Gewitter drin. Die Temperaturen liegen aktuell zwischen 21 und 13 Grad. Tagsüber wird es erst noch öfter freundlich, dann schieben sich mehr Wolken rein und von den zentralen Mittelgebirgen Richtung Nordosten gibt es Schauer und Gewitter bei maximal 30 bis 38 Grad.
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1: Im Studio Finnriebe, sei freundlieb. Haben die Behörden im Fall des Berliner CSD-Attentäters versagt? Darauf fordert die Opposition nach der Sitzung im Innenausschuss des Bundestags Antworten. Bundesinnenminister Dobrindt soll eine Chronologie des Behördenverhandelns vorlegen. Der will weiter Jugendstrafrecht, Bewährungsregeln und Präventivhaft verschärfen. Der geplante neue Zivildienst sorgt für gemischte Reaktionen. Mehrere Organisationen zeigten sich bereit, Plätze anzubieten, warnen aber davor, bisherige Freiwilligendienste zu schwächen. Caritas-Präsidentin Welskop de Farm fordert zum Beispiel Taschengeld auf BAföG-Niveau und ein gratis Deutschland-Ticket als Anreiz. Durch das Niedrigwasser in Deutschlands Flüssen könnte auch der Sprit in einigen Regionen teurer werden. Das sagt Thilo Schäfer vom Institut der Deutschen Wirtschaft dem Spiegel. Grund sind Lieferengpässe. Auf dem Rhein können aktuell zum Beispiel kaum Frachtschiffe fahren. Der Tiger ist in Zentralasien zurück in freier Wildbahn. Kasachstan hat 4 Amur-Tiger ausgewildert, damit sich die Katzen dort endlich wieder ansiedeln und verbreiten. Weltweit leben nur noch um die 4000 Tiger in freier Wildbahn.
2: Mit KI-Support. Wolkig ist es gerade und ab und zu kann auch mal ein Schauer runterkommen. Später sind auch kräftige Gewitter drin. Die Temperaturen liegen aktuell zwischen 21 und 13 Grad. Tagsüber wird es erst noch öfter freundlich, dann schieben sich mehr Wolken rein und von den zentralen Mittelgebirgen Richtung Nordosten gibt es Schauer und Gewitter bei maximal 30 bis 38 Grad.
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